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0: Top informiert geht's rein in den Samstag mit News, Wetter und Verkehr. Es ist Punkt 7.
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2: Sorge vor Ausweitung des Konflikts um die Straße von Hormus. Bozen, BKW landet in den Eisack. Das Wetter heute, sonnig und lokale Gewitter.
1: Redakteur im Studio, David Gallmetzer.
2: Schönen guten Morgen. Der Konflikt zwischen den USA und dem Iran um die Straße von Hormus droht außer Kontrolle zu geraten. In der nunmehr 7. Angriffsnacht in Folge bombardierten die US-Streitkräfte nach eigenen Angaben iranische Überwachungsanlagen, unterirdische Waffenlager und andere militärische Infrastruktur. Iranische Medien sprachen dagegen erneut von Angriffen auf zivile Infrastruktur. Teheran holte wie schon in den vorigen Nächten zu Vergeltungsschlägen aus. Die Golfstaaten Kuwait und Bahrain gerieten dabei erneut unter Beschuss. Es gab zudem Berichte über Explosionen in Saudi-Arabien sowie in Jordanien. Nach dem diplomatischen Eklat um die Benennung einer ukrainischen Armeeeinheit nach einer historischen Partisanengruppe bemüht sich der ukrainische Präsident Volodymyr Zelensky um eine Entspannung der Beziehungen zu Polen. Er kündigte weitere Untersuchungen zu Massakern an der polnischen Bevölkerung durch die ukrainische Aufstandsarmee im Zweiten Weltkrieg und die Öffnung von Geheimdienstarchiven an. Zudem sollen die Bemühungen zur Exhumierung von Opfern verstärkt werden. Viele Ukrainer verehren die UPA als Symbol für das Streben nach Unabhängigkeit, da sie gegen deutsche Besatzer und sowjetische Truppen kämpfte. Mehr als drei Wochen nach dem Doppelerdbeben in Venezuela hat die Zahl der Todesopfer die Marke von 5.000 überschritten. Mehr als 16.700 Menschen sind zudem verletzt worden, wie Jorge Rodriguez, Präsident der Nationalversammlung, mitteilte. Die verheerenden Erdbeben der Stärke 7,2 und 7,5 ereigneten sich am 24. Juni. Die Europäische Union hat 20 Millionen Euro für humanitäre Hilfe zur Verfügung gestellt. Seit dem Erdbeben sind außerdem 80 Tonnen Hilfsgüter über eine Luftbrücke nach Venezuela gebracht worden. In Bozen ist gestern um kurz vor 21 Uhr ein BKW in den Eisack gestürzt. Der Lenker des Fahrzeugs verlor auf der Höhe der Müllverbrennungsanlage in Bozen Süd die Kontrolle über sein Auto, kam von der Straße ab und stürzte in den Fluss. Während sich der Fahrer selbstständig befreien und sich ans Ufer retten konnte, wurde das Auto von der Strömung mehrere hundert Meter flussabwärts abgetrieben. Die Bergung des Fahrzeugs gestaltete sich aufgrund des steigenden Pegels und der Strömungsverhältnisse sehr schwierig. Im Einsatz standen die Berufs Feuerwehr, die Freiwillige Feuerwehr Oberau-Haslach, der Rettungsdienst und die Carabinieri. Für das Einzugsgebiet der Rostalpen gilt aufgrund einer möglichen Wasserknappheit eine erhöhte Warnstufe. Wie die zuständige Beobachtungsstelle mitteilte, gilt die Warnstufe für die Flussgebiete von Etsch und Brinta. Bereits zuvor hatte auch die Beobachtungsstelle für das Bohr-Einzugsgebiet die Warnstufe erhöht. Ausschlaggebend für die aktuelle Situation sind die Hitzewellen im Juni und in der ersten Julihälfte, die geringen Schneemengen des vergangenen Winters in höheren Lagen sowie ausgebliebene Niederschläge. Eine Arbeitsgruppe soll Maßnahmen prüfen mit dem Ziel, die Auswirkungen von Abflussschwankungen der Retsch zu begrenzen und die für die Trinkwasserversorgung erforderlichen Mindestwassermengen sicherzustellen. Und erneut ist der Sicherheitseinheit der Bozner Stadtpolizei ein Schlag gegen den lokalen Drogenhandel gelungen. Zivilbeamten war ein junger, bereits polizeibekannter Mann ausländischer Herkunft aufgefallen, der sich mit seinem Fahrrad im Europaviertel vor den Wohnhäusern aufhielt. Nach einer Durchsuchung, der eine kurze Verfolgungsjagd vorausging, stellten die Beamten 61 verkaufsfertig verpackte Einzeldosen Kokain sowie eine größere Menge Bargeld sicher. Der 20-jährige tunesische Staatsbürger wurde ins Bozner Gefängnis gebracht.
0: Um 7:04 blicken wir auch aufs Wetter. Heute mit Meteorologe Günther Geier. Er weiß nämlich ganz genau, wie es wettertechnisch demnächst so ausschaut.
3: Heute am Vormittag scheint verbreitet die Sonne. Die morgendlichen Restwolken in den nördlichen Landesteilen lockern auf. Am Nachmittag und Abend muss man wieder mit lokalen Gewittern rechnen. Die Temperaturen erreichen Höchstwerte von 23 bis 33 Grad. Auf den Bergen 2000 Metern Werte um 15 Grad. Morgen Sonntag wird es ähnlich. Zunächst ist es sonnig. In der zweiten Tageshälfte ist mit einigen gewittrigen Regenschauern zu rechnen. Am Montag wird es dann überwiegend sonnig und am Nachmittag entstehen meist nur mehr harmlose Quellwolken. Das Ganze bei Höchstwerten bis 30 Grad. Jetzt noch die Temperaturen von heute 7 Uhr. In Bozen und in Auer 21 Grad, Meran 18, in Schlanders und Brixen 17, In Sterzing, Bruneck und Doblach 15 Grad, auf der Plosse 9, dazu Nordwind mit 20 km pro Stunde, am Reschen und am Brenner 13, Innsbruck und Lienz 18 und in Trient 22 Grad.
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4: Guten Morgen aus der Landesverkehrsmeldezentrale. Es begrüßt Sie Karin Unterhofer. Von Südtirols Hauptdurchzugsstraßen und von der Brenner Autobahn liegen uns momentan keine Störungsmeldungen vor. Die Landesstraße Brat-Glurns ist im Brat zwischen dem Einkaufszentrum Bretz und der Kreuzung Kiefernhainweg bis 39 wegen einer Veranstaltung gesperrt. Es besteht eine örtliche Umleitung. Allen, die unterwegs sind, gute Fahrt.
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0: und der Morgencrew. Guten Morgen und herzlich willkommen bei unserer Wochenendausgabe. Und die ist eigentlich, ja, wie die unter der Woche auch ist, beziehungsweise wie die sind, nur ein bisschen besser, weil eben Wochenende ist und ganz viele ausschlafen dürfen. Und vor allem, weil wir wieder gemeinsam starten. Fein, dass ihr eingeschaltet habt.

Alle Farben war das mit Baby Goodbye und damit Hallo ins Land. Was halten die Sterne heute für uns bereit? Gibt's vielleicht Rückenwind in der Liebe? Läuft's demnächst im Job besonders gut? Oder ist heute vielleicht einfach der perfekte Tag, um sich was Schönes zu gönnen? Gleich wissen wir mehr, gleich schauen wir nämlich gemeinsam in die Sterne. Und wir verraten euch, was euer Sternzeichen heute erwartet. Das ist die Antenne und gleich gibt's das Wochenendhoroskop für euch.

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1: Um 16 Minuten nach 7.
0: Widder.
1: Erwartet euch unter Jupiter besser nicht, dass da euch immer alles gelingt, was ihr euch vornehmt. Habt lieber etwas Geduld.
0: Stier.
1: Der häusliche Frieden hängt unter Vollmond-Einfluss oft am seidenen Faden. Wägt dann jedes Wort ganz sorgfältig ab.
0: Zwilling.
1: Euer Durchsetzungsvermögen ist so groß wie nie zuvor. Damit beeindruckt ihr die Leute um euch herum.
0: Krebs.
1: Haltet bei Speisen und Getränken etwas Maß. Überflüssige Pfunde sind plötzlich da und nur ganz schwer wieder loszuwerden.
0: Löwe.
1: Eure positive Stimmung könnte aktuell kaum besser sein. Mit dieser Haltung liegt euch die Welt zu Füßen.
0: Jungfrau.
1: Hütet euch vor unbedachten Versprechungen und haltet euch etwas zurück. Man könnte euch beim Wort nehmen.
0: Waage.
1: Unzufriedenheit geht oft auf Ungeduld zurück. Findet euch damit ab, dass ihr nicht alles sofort haben könnt.
0: Skorpion.
1: Der heutige Abend hat so einiges für euch zu bieten. Sonne und Venus halten euch den Rücken für private Interessen frei.
0: Schütze.
1: Ihr habt gerade einen Hang zur Rechthaberei. Wenn ihr nicht rechtzeitig einlenkt, dann gibt's Streit. Merkt euch das.
0: Steinbock.
1: Eure Fröhlichkeit, ja, die ist schon praktisch mitreißend. Dann wird es auch für die Menschen in eurem Umfeld ganz schön amüsant.
0: Wassermann.
1: Euer Charme öffnet euch viele Türen, setzt aber nicht allein auf Ausstrahlung, um euch durchzusetzen.
0: Fisch.
1: Und euer Selbstbewusstsein ist ebenso groß wie euer Fachwissen. Diese Kombination ist ideal und führt zum Erfolg.
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klack, klack. Und genau damit geht's ganz entspannt rein in den Samstag. So soll's auch sein. Macht's euch gemütlich, dreht das Radio ein bisschen lauter und genießt den Start ins Wochenende mit uns. Das ist die Antenne. Weiter geht's mit Kanan und direkt danach das Info-Update um 7:30.

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1: David Gallmetzer, einen schönen guten Morgen. In Bozen ist gestern um kurz vor 21 Uhr ein PKW in den Eisack gestürzt. Der Lenker des Fahrzeugs verlor auf der Höhe der Müllverbrennungsanlage in Bozen Süd die Kontrolle über sein Fahrzeug, kam von der Fahrbahn ab und stürzte in den Fluss. Während sich der Fahrer selbstständig befreien und sich ans Ufer retten konnte, wurde das Auto von der Strömung mehrere hundert Meter flussabwärts abgetrieben. Für das Einzugsgebiet der Rostalpen gilt aufgrund einer möglichen Wasserknappheit eine erhöhte Warnstufe. Wie die zuständige

0: Beobachtungsstelle mitteilte, gilt die Warnstufe für die Flussgebiete von Etsch und Brinta. Bereits zuvor hatte auch die Beobachtungsstelle für das Bohr-Einzugsgebiet die Warnstufe erhöht. Der Fuhrpark und die Spezialausrüstungen des Straßendienstes werden erneuert. Die Landesregierung hat grünes Licht für Investitionen in Höhe von insgesamt 9,44 Millionen Euro gegeben. Geplant ist der Ankauf von 53 neuen Fahrzeugen und Spezialgeräten. Gleichzeitig werden 58 bestehende Fahrzeuge eingetauscht. Mehr dazu in unseren Nachrichten zur vollen Stunde und damit zum heutigen Wetter in Südtirol. Am Vormittag scheint verbreitet die Sonne, morgendliche Restwolken lockern auf, am Nachmittag und Abend muss man wieder mit lokalen Gewittern rechnen. Die höchsten Temperaturen reichen von 23 bis 33 Grad.
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2: Guten Morgen aus der Landesverkehrsmeldezentrale. Es begrüßt Sie Karin Unterhofer. Von Südtirols Hauptdurchzugsstraßen und von der Brenner Autobahn liegen uns momentan keine Störungsmeldungen vor. Die Landesstraße Brat-Glurns ist in Brat zwischen dem Einkaufszentrum Bretz und der Kreuzung Kiefernhainweg bis 39 wegen einer Veranstaltung gesperrt. Es besteht eine örtliche Umleitung. Allen, die unterwegs sind, gute Fahrt.
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3: Mit Sandra Hofer einen wunderschönen guten Morgen ins Land. Weniger wegwerfen, mehr reparieren und Schluss mit irreführenden Umweltversprechen. Ja, die EU bringt in den nächsten Wochen gleich mehrere neue Regeln für Verbraucherinnen und Verbraucher. Was sich da beim Einkaufen ganz konkret ändert, das hören wir gleich nach zwei Songs in Up to Date.

0: Dua Lipa um 10 Minuten nach 7:30.
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0: Weniger wegwerfen, leichter reparieren und mehr Klarheit bei Umweltversprechen. Ja, die EU hat sich für diesen Sommer so einiges vorgenommen und sie bringt neue Regeln für Verbraucherinnen und Verbraucher. 3 konkrete Stichtage stehen da an. Einmal einer gegen die Vernichtung unverkaufter Ware. Der zweite ist für ein Recht auf Reparatur und 3. Stichtag gegen Greenwashing. Was sich dadurch ändert, erklärt Stefano Albertini vom Europäischen Verbraucherzentrum Italien.
2: Die neuen EU-Regeln sollen Verbraucherinnen und Verbrauchern helfen, bewusstere und besser informierte Kaufentscheidungen zu treffen. Künftig müssen Unternehmen deutlich transparenter über Umweltaspekte, Haltbarkeit und Reparierbarkeit ihrer Produkte informieren. Ziel ist es, irreführende Werbeaussagen zu verhindern und Verbraucher eine echte Orientierung beim nachhaltigen Einkauf zu geben.
0: Zum Beispiel beim Thema Umweltversprechen. Da gibt es bald ganz wichtige Änderungen.
2: Ab dem 27. September gelten strengere Regeln gegen Greenwashing und allgemeine Umweltsprechen wie grün, umweltfreundlich oder klimaneutral dürfen nicht mehr verwendet werden, wenn sie nicht nachweisbar sind. Auch Nachhaltigkeitssiegel müssen auf anerkannten oder unabhängigen Zertifizierungssystemen beruhen. Damit sollen Verbraucherinnen und Verbraucher besser vor irreführender Werbung geschützt werden und mehr Vertrauen in Umweltinformationen haben.
0: Mehr Klarheit beim Einkauf und ein bewussterer Umgang mit Produkten. Die neuen Regeln sollen Verbraucherinnen und Verbraucher dabei unterstützen, nachhaltigere Entscheidungen zu treffen.
2: Insgesamt geht die Entwicklung klar in die richtige Richtung. Mehr Transparenz, weniger Greenwashing und bessere Möglichkeiten für Verbraucherinnen und Verbraucher, wirklich nachhaltige Kaufentscheidungen zu treffen.
0: 3 wichtige Termine stehen also für Verbraucherinnen und Verbraucher an. Ab dem 19. Juli zum Beispiel, da darf unverkaufte Ware von großen Unternehmen nicht mehr einfach vernichtet werden. Dann der nächste steht auch schon danach bald an. Ab dem 31. Juli wird die Reparatur bestimmter Produkte zum Recht. Und dann ab dem 27. September gelten strengere Regeln gegen irreführende Umweltversprechen. Wer mehr zu den neuen Regelungen wissen möchte, findet weitere Infos auf der Website des Europäischen Verbraucherzentrums unter euroconsumatori.org.

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0: Kleine Erinnerung um 8:04. 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
1: USA und Iran melden neue gegenseitige Angriffe. Bozen, BKW landet in den Eissack. Das Wetter heute, sonnig und lokale Gewitter.
0: Redakteur im Studio, David Kalmetzer.
1: Schönen guten Morgen. Das US-Militär hat nach eigenen Angaben die 7. Nacht in Folge Ziele in Iran attackiert und will damit die militärischen Fähigkeiten der Regierung in Teheran weiter schwächen. Das iranische Staatsfernsehen berichtete von 3 Explosionen in der südiranischen Stadt Sirik. Auch bei den neuen Angriffen seien Brücken, ein Flughafen und Infrastruktur der Seefahrt getroffen worden. Irans UN-Botschafter erklärte daraufhin, die US-Angriffe auf zivile Infrastruktur stellen Kriegsverbrechen dar. Iranische Streitkräfte attackierten nach eigenen Angaben US-Stützpunkte in Kuwait und Jordanien. US-Präsident Donald Trump droht dem Nachbarn Kanada mit höheren Zöllen. Er begründete das mit dem Rauch der ausgedehnten Waldbrände in Kanada, der weite Teile der USA erreicht und vor allem an der West-Ostküste für schlechte Luft sorgt. Trump schrieb dazu, die Kosten dieser Verschmutzung müssten den Zöllen hinzugefügt werden. Die Auswirkungen der Brände sind auch im US-Bundesstaat New Jersey deutlich zu spüren. Dort steigt morgen Abend das Finale der Fußball-WM zwischen Spanien und Argentinien. Mehr als 3 Wochen nach dem Doppelerdbeben in Venezuela hat die Zahl der Todesopfer die Marke von 5.000 überschritten. Mehr als 16.700 Menschen sind zudem verletzt worden, wie Jorge Rodriguez, Präsident der Nationalversammlung, mitteilte. Die verheerenden Erdbeben der Stärke 7,2 und 7,5 ereigneten sich am 24. Juni. Die Europäische Union hat 20 Millionen Euro für humanitäre Hilfe zur Verfügung gestellt. Seit dem Erdbeben sind außerdem 80 Tonnen Hilfsgüter über eine Luftbrücke nach Venezuela gebracht worden. In Bozen ist gestern um kurz vor 21 Uhr ein PKW in den Eissack gestürzt. Der Lenker des Fahrzeugs verlor auf der Höhe der Müllverbrennungsanlage in Bozen Süd die Kontrolle über sein Fahrzeug, kam von der Straße ab und stürzte in den Fluss. Während sich der Fahrer selbstständig befreien und sich ans Ufer retten konnte, wurde das Auto von der Strömung mehrere hundert Meter flussabwärts abgetrieben. Die Bergung des Fahrzeugs gestaltete sich aufgrund des steigenden Pegels und der Strömungsverhältnisse sehr schwierig. Im Einsatz standen die Berufsverkehr, Feuerwehr, die Freiwillige Feuerwehr Oberau-Haslach, der Rettungsdienst und die Carabinieri. Für das Einzugsgebiet der Rostalpen gilt aufgrund einer möglichen Wasserknappheit eine erhöhte Warnstufe. Wie die zuständige Beobachtungsstelle mitteilte, gilt die Warnstufe für die Flussgebiete von Etsch und Brenta. Bereits zuvor hatte auch die Beobachtungsstelle für das Bohr-Einzugsgebiet die Warnstufe erhöht. Ausschlaggebend für die aktuelle Situation sind die Hitzewellen im Juni und in der ersten Julihälfte, die geringen Schneemengen des vergangenen Winters in höheren Lagen sowie ausbleibende Niederschläge. Eine Arbeitsgruppe soll Maßnahmen prüfen mit dem Ziel, die Auswirkungen von Abflussschwankungen der Retsch zu begrenzen und die für die Trinkwasserversorgung erforderlichen Mindestwassermengen sicherzustellen. Und der Fuhrpark und die Spezialausrüstungen des Straßendienstes werden erneuert. Die Landesregierung hat grünes Licht für Investitionen in Höhe von insgesamt 9,44 Millionen Euro gegeben. Geplant ist der Ankauf von 53 neuen Fahrzeugen und Spezialgeräten. Gleichzeitig werden 58 bestehende Fahrzeuge eingetauscht. Das Programm setzt die seit 2017 verfolgte Strategie zur Modernisierung des Fuhrparks fort. Die neuen Fahrzeuge werden auf die 40 Stützpunkte des Straßendienstes verteilt. Berücksichtigt werden dabei unter anderem Höhenlage, Steigungen und die jeweiligen Anforderungen vor Ort.
2: Zur vollen Stunde wollen wir natürlich auch wissen, was das Wetter heute macht, wie wir uns darauf vorbereiten müssen oder auch können. Günter Geier verrät uns die Aussichten.
1: Schönen guten Morgen.
3: Heute am Vormittag scheint verbreitet die Sonne. Die morgendlichen Restwolken in den nördlichen Landesteilen lockern auf. Am Nachmittag und Abend muss man wieder mit lokalen Gewittern rechnen. Die Temperaturen erreichen Höchstwerte von 23 bis 33 Grad. Auf den Bergen 2000 Metern Werte um 15 Grad. Morgen Sonntag wird es ähnlich. Zunächst ist es sonnig. In der zweiten Tageshälfte ist mit einigen gewittrigen Regenschauern zu rechnen. Am Montag wird es dann überwiegend sonnig und am Nachmittag entstehen meist nur mehr harmlose Quellwolken. Das Ganze bei Höchstwerten bis 30 Grad.
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4: Aus der Landesverkehrsmeldezentrale begrüßt Sie Karin Unterhofer. Auf der Brenner Autobahn in Fahrtrichtung Süden vor der Mautstelle Sterzing Kolonnenverkehr wegen Überlastung. Die Landesstraße Brat-Glurns ist in Brat zwischen dem Einkaufszentrum Bretz und der Kreuzung Kiefernhainweg bis 9.30 Uhr wegen einer Veranstaltung gesperrt. Es besteht eine örtliche Umleitung. Allen, die unterwegs sind, gute Fahrt.
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2: Natürlich auch am Samstag wollen wir euch reinkicken in diesen wunderschönen bevorstehenden Sommertag. Ihr wünscht, wir spielen. Ja, das so einfach ist das. Ihr müsst uns einfach euren Songwunsch wissen lassen und wir spielen ihn dann. Gerne reinschicken, auch Grüße. Ihr dürft natürlich auch alle grüßen, die ihr grüßen wollt. Ganz Südtirol, die Oma, den Tata, die beste Freundin, ganz egal wen. 346 37 36 480. Gerne per WhatsApp, Text oder Sprachnachricht Songwunsch und Gruß reinschicken. Dann geht's auch gleich schon los nach Shakira. Hey!

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1: Die Simone braucht ganz dringend Summerfeeling, denn sie schreibt uns, unser Urlaub, der dauert noch ein bisschen. Wir starten erst zu Ferragosto. Aber weil wir jetzt schon ein bisschen Summerfeeling und Strandfeeling genießen wollen, wünschen wir uns The Summer is Magic von Playa Hitty. Danke, liebe Grüße und schönen Sommer an alle. Schöner, besser und ja, gemütlicher hätte ich es nicht sagen können. Hier kommt The Summer is Magic für die Simone. Und wir wünschen euch natürlich später dann, wenn es soweit ist, schönen Urlaub und nie vergessen, die Vorfreude ist die schönste Freude. The Summer.

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1: Weiter geht's um 7:45 mit Wunsch Nummer 2. Der geht an unseren namenlosen Wünscher. Ich habe keinen Namen, aber das ist auch ganz egal. Wichtig ist, dass ich den Songwunsch habe. Und das wäre Il Pagante Maranza.

0: So, jetzt sind wir wieder ein bisschen gescheiter geworden. Das wäre der Loni, an den der Wunsch gegangen ist. Danke für den Namen, haben wir vielleicht ein bisschen besseres Bild dazu. Und die Grüße darf ich natürlich auch nicht vergessen. Die Mama wird gegrüßt und wir im Studio. Vielen Dank und wir grüßen natürlich auch den Loni und die Mama. Schönen Samstag.
1: Das Beste.

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1: Ein Samstag im Sommer. Wir haben jetzt Wunsch Nummer 3. Und das ist einfach nur ein Song, der passt. Für den Samstag, für den Sommer, für immer eigentlich. Aqua und Barbie Girl wünscht sich jetzt um 20 Minuten nach 8 der Lenny. Schönen guten Morgen wünscht er uns allen und ein tolles Wochenende. Das wünschen wir dir natürlich auch.
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2: David Gralmetz, einen schönen guten Morgen.

0: neuen Fahrzeugen und Spezialgeräten. Gleichzeitig werden 58 bestehende Fahrzeuge eingetauscht. Mehr dazu in unseren Nachrichten zur vollen Stunde und damit zum heutigen Wetter in Südtirol. Am Vormittag scheint verbreitet die Sonne, morgendliche Restwolken lockern auf, am Nachmittag und Abend muss man wieder mit lokalen Gewittern rechnen. Die höchsten Temperaturen reichen von 23 bis 33 Grad.
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2: Aktuelle Meldungen aus der Landesverkehrsmeldezentrale. Auf der Brenner Autobahn in Fahrtrichtung Süden zwischen Brenner und Sterzing 4 Kilometer Stau wegen Überlastung und in der Gegenrichtung in Richtung Norden zwischen Verona Nord und Rovereto Nord Kolonnenverkehr. Allen, die unterwegs sind, gute Fahrt.
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4: Weiter geht's mit guter Musik, mit dem besseren Musikmix nach dem Antenne Kickstarter. Vorab aber noch ein kleiner Funfact. Habt ihr gewusst, dass sich der Eiffelturm im Sommer um bis zu 15 cm ausdehnt? Ja, das ist wirklich so, weil eben durch die Hitze, da dehnt sich das Metall aus und der berühmte Dom wird tatsächlich ein kleines Stückchen größer. Schon verrückt, was ein warmer Sommertag alles bewirken kann. Genieß das Wochenende und natürlich den Sommer.

20 vor 9 am 18. Juli. Schönen guten Morgen ins Land. Wir blicken auf diesen Tag ganz, ganz genau mit einer Lupe schon fast, denn es stehen wieder so einige Aktionstage an, die es wirklich wert sind, die mal zu erwähnen. Es geht los mit dem Tag der Zugverspätung in Deutschland und ja, den gibt's tatsächlich und das ist auch gut so. Mit einem Augenzwinkern erinnert dieser Tag daran, dass unterwegs eben ja nicht immer alles nach Plan läuft. Wer heute mit dem Zug also unterwegs ist und ein paar Minuten länger am Bahnsteig steht, kann zumindest sagen, heute passt ja irgendwie zum Aktionstag. Am besten also tief durchatmen, die Musik einschalten oder einfach die Zeit für einen kleinen Kaffee nutzen. Außerdem ist heute Simpson Day. Also nicht die Simpsons, die Serie, sondern es wird die legendäre Simpson, das Kultmoped aus der ehemaligen DDR, gefeiert, das bis heute ganz, ganz viele Fans hat. In ganz Deutschland treffen sich da heute auch wirklich Besitzerinnen und Besitzer zu gemeinsamen Ausfahrten. Sie zeigen ihre liebevoll restaurierten Maschinen her oder sie tauschen sich auch gerne mal über Technik und Geschichte aus. Für viele ist die Simpson längst mehr als nur ein Moped. Sie ist ein echtes Stück Kult und verdient somit auch wirklich einen tollen Aktionstag. Und dann haben wir noch den vielleicht lustigsten Aktionstag dieses heutigen Tages, den Strecke die Zunge raus Tag. Der kommt aus den USA. Die Idee dahinter ist ganz einfach, den Alltag nicht immer so ernst nehmen, andere zum Lachen bringen und sich auch mal eine kleine Portion Blödsinn erlauben. Vielleicht ein lustiges Selfie, eine Grimasse oder einfach mal jemandem mit einem Lächeln die Zunge rausstrecken. Heute ist das ausnahmsweise sogar ausdrücklich erlaubt. Also egal, ob ihr heute unterwegs seid, Moped-Fans seid oder einfach nur gute Laune verbreiten möchtet, für den passenden Aktionstag ist heute auf jeden Fall gesorgt.

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0: 10 vor 9 am Samstag in der Früh. Jemand hat da was gehört.
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0: Die Petra aus Schenna hat den Badealarm gehört. Guten Morgen.
2: Guten Morgen.
0: Petra, arbeiten heute oder frei am Samstag?
2: Frei.
0: Fein. Und den Tag schon ein bisschen verplant?
2: Nein, noch nicht.
0: Noch nicht. Dann kämen dir so gratis Schwimmtickets gerade recht, oder?
2: Auf jeden Fall.
0: Wunderbar. Der Tag ist auch schön. Warm wird es auch wieder. Ein Sommerwochenende. Schöner könnte es nicht sein als im Schwimmbad. Und deshalb wollen wir dich da hinschicken. Ich habe mir was ausgesucht. Aus Schenna bist du. Ich habe ein bisschen geschaut, dass ich was Kleines habe, aber auch was, was ein bisschen weiter weg ist, aber vielleicht was Besonderes. Gut. Und zwar Lido Wasserpark Dorf Tirol. Kennst du das?
2: Ja.
0: Schon mal gewesen?
2: Ja.
0: Toll da?
2: Schön.
0: Wunderbar, dann hätten wir das zur Auswahl. Außerdem ein bisschen zu fahren, aber vielleicht auch, weil Hallenbad ist, Aquaforum Viva in Latsch. Kennst du das?
2: Na.
0: Wäre mal was Neues. Und das ist jetzt wirklich für einen Tagesausflug vielleicht gedacht, aber was Besonderes definitiv, Naturbadesee Doblach. Von allem haben wir was mit dabei, klein, weit weg, Naturbadesee, Schwimmbad oder Hallenbad. Ist da was dabei für dich?
2: Ja.
0: Was darf es denn sein, Petra?
2: Zweite.
0: Aquaforum Viva Latsch?
2: Genau.
0: Sehr, sehr gerne. Darf ich noch fragen, wer mit darf?
2: Ich denke, mein Mann.
0: Wunderbar. Der wird sich auch freuen, wenn du ihn da überraschen kannst mit so einem schönen Gutschein. Dann wünsche ich euch ganz, ganz, ganz viel Spaß. Eine ruhige, feine Zeit im Aquaforum Viva in Latsch. Und danke, dass du mitgespielt hast, Petra, und angerufen hast.
2: Dankeschön, danke.
0: Kannst mir noch dranbleiben, dann klären wir den Rest. Bezüglich Tickets noch.
2: Super, dankeschön.
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Für die Petra Raffel aus Schenna geht's heute, vielleicht schon auch morgen vielleicht oder in der nächsten Woche, die ganze Saison, Sommersaison, hat sie noch Zeit, ins Vivalatsch gratis schwimmen zu gehen. Denn sie hat heute den Antenne-Badealarm als erstes gehört oder zumindest als erstes angerufen und somit zwei Freikarten gewonnen. Wenn es euch gleich geht, wenn ihr sagt, ja, das möchte ich auch, mal gratis von der Antenne ins Schwimmbad geschickt werden und da einen schönen Tag genießen, ja, dann einfach dabei sein. Anrufen, wenn ihr den Antenne-Badealarm hört und schon seid ihr gratis im Schwimmbad. Wenn ihr denn so viel Glück habt und auch als erstes durchkommt. Denn wir spielen natürlich noch weiter den restlichen Juli, auch im August noch. Wir haben ganz, ganz viele Tickets noch übrig. Deshalb immer mit dabei sein zwischen 6:30 und 10 bei der Antenne Morgencrew. Irgendwann wird dieser Badealarm zu hören sein. Und dann heißt schnell sein. Anrufen unter 0473 06 06 06 und bestenfalls am Nachmittag schon ganz gemütlich gratis im Schwimmbad sitzen.

0: Mit Katy Perry geht's rein in die neue Stunde. Es ist Punkt 9.
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2: USA und Iran melden neue gegenseitige Angriffe. Bozen, BKW landet in den Eisack. Das Wetter heute, sonnig und lokale Gewitter.
1: Redakteur im Studio, David Kalmetzer.
2: Schönen guten Morgen. Das US-Militär hat nach eigenen Angaben die 7. Nacht in Folge Ziele in Iran attackiert und will damit die militärischen Fähigkeiten der Regierung in Teheran weiter schwächen. Das iranische Staatsfernsehen berichtete von 3 Explosionen in der südiranischen Stadt Sirik. Auch bei den neuen Angriffen seien Brücken, ein Flughafen und Infrastruktur der Seefahrt getroffen worden. Irans UN-Botschafter erklärte daraufhin, die US-Angriffe auf zivile Infrastruktur stellen Kriegsverbrechen dar. Iranische Streitkräfte attackierten nach eigenen Angaben US-Stützpunkte in Kuwait und Jordanien. US-Präsident Donald Trump droht dem Nachbarn Kanada mit höheren Zöllen. Er begründete das mit dem Rauch der ausgedehnten Waldbrände in Kanada, der weite Teile der USA erreicht und vor allem an der West-Ostküste für schlechte Luft sorgt. Trump schrieb dazu, die Kosten dieser Verschmutzung müssten den Zöllen hinzugefügt werden. Die Auswirkungen der Brände sind auch im US-Bundesstaat New Jersey deutlich zu spüren. Dort steigt morgen Abend das Finale der Fußball-WM zwischen Spanien und Argentinien. Mehr als 3 Wochen nach dem Doppelerdbeben in Venezuela hat die Zahl der Todesopfer die Marke von 5.000 überschritten. Mehr als 16.700 Menschen sind zudem verletzt worden, wie Jorge Rodriguez, Präsident der Nationalversammlung, mitteilte. Die verheerenden Erdbeben der Stärke 7,2 und 7,5 ereigneten sich am 24. Juni. Die Europäische Union hat 20 Millionen Euro für humanitäre Hilfe zur Verfügung gestellt. Seit dem Erdbeben sind außerdem 80 Tonnen Hilfsgüter über eine Luftbrücke nach Venezuela gebracht worden. In Bozen ist gestern um kurz vor 21 Uhr ein PKW in den Eisack gestürzt. Der Lenker des Fahrzeugs verlor auf der Höhe der Müllverbrennungsanlage in Bozen Süd die Kontrolle über sein Fahrzeug, kam von der Straße ab und stürzte in den Fluss. Während sich der Fahrer selbstständig befreien und sich ans Ufer retten konnte, wurde das Auto von der Strömung mehrere hundert Meter flussabwärts abgetrieben. Die Bergung des Fahrzeugs gestaltete sich aufgrund des steigenden Pegels und der Strömungsverhältnisse sehr schwierig. Im Einsatz standen die Berufsfahrzeuge, die Freiwillige Feuerwehr Oberau-Haslach, der Rettungsdienst und die Carabinieri. Für das Einzugsgebiet der Rostalpen gilt aufgrund einer möglichen Wasserknappheit eine erhöhte Warnstufe. Wie die zuständige Beobachtungsstelle mitteilte, gilt die Warnstufe für die Flussgebiete von Etsch und Brinta. Bereits zuvor hatte auch die Beobachtungsstelle für das Bohr-Einzugsgebiet die Warnstufe erhöht. Ausschlaggebend für die aktuelle Situation sind die Hitzewellen im Juni und in der ersten Julihälfte, die geringen Schneemengen des vergangenen Winters in höheren Lagen sowie ausbleibende Niederschläge. Eine Arbeitsgruppe soll prüfen mit dem Ziel, die Auswirkungen von Abflussschwankungen der Retsch zu begrenzen und die für die Trinkwasserversorgung erforderlichen Mindestwassermengen sicherzustellen. Und der Fuhrpark und die Spezialausrüstungen des Straßendienstes werden erneuert. Die Landesregierung hat grünes Licht für Investitionen in Höhe von insgesamt 9,44 Millionen Euro gegeben. Geplant ist der Ankauf von 53 neuen Fahrzeugen und Spezialgeräten. Gleichzeitig werden 58 bestehende Fahrzeuge eingetauscht. Das Programm setzt die seit 2017 verfolgte Strategie zur Modernisierung des Fuhrparks fort. Die neuen Fahrzeuge werden auf die 40 Stützpunkte des Straßendienstes verteilt. Berücksichtigt werden dabei unter anderem Höhenlage, Steigungen und die jeweiligen Anforderungen vor Ort.
0: Sonnig, warm, schön, sommerlich geht's durch diesen Samstag. Günter Geier mit den konkreten Aussichten.
3: Heute am Vormittag scheint verbreitet die Sonne. Die morgendlichen Restwolken in den nördlichen Landesteilen lockern auf. Am Nachmittag und Abend muss man wieder mit lokalen Gewittern rechnen. Die Temperaturen erreichen Höchstwerte von 23 bis 33 Grad, auf den Bergen in 2000 Metern Werte um 15 Grad. Morgen Sonntag wird es ähnlich. Zunächst ist es sonnig, in der zweiten Tageshälfte ist mit einigen gewittrigen Regenschauern zu rechnen. Am Montag wird es dann überwiegend sonnig und am Nachmittag entstehen meist nur mehr harmlose Quellwolken, das Ganze bei Höchstwerten bis 30 Grad.
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4: Schönen guten Morgen aus der Landesverkehrsmeldezentrale. Es begrüßt Sie Manuel Scutellaro. Auf der Brenner Autobahn herrscht starker Reiseverkehr. In Richtung Süden zwischen dem Brenner und Sterzing staut es 4 Kilometer und in Richtung Norden zwischen Verona Nord und Rovereto Nord gibt es abschnittsweise Kolonnenverkehr. Einbahnregelungen wegen Bauarbeiten gibt es im Passaital zwischen Rüffern und Saltaus, auf der Brenner Staatsstraße bei St. Florian, in Gröden zwischen St. Christina und Wolkenstein und auf der Landesstraße Meran-Hafling bei Hafling. Und unterhalb des Jaufenpasses auf Sterzinger Seite gibt es eine Einbahnregelung mit Wartezeiten bis zu 15 Minuten wegen Sanierungsarbeiten. Kommen Sie gut und sicher ans Ziel.
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0: Schönen guten Morgen, feinen Samstag. Tolles Wochenende wünsche ich ins ganze Land. Hier geht's jetzt weiter mit ganz, ganz viel richtig guter Musik. Da hätten wir Oceana dabei mit Endless Summer oder auch Avril Lavigne mit Complicated. Alpha, You Make Me So Happy, damit machen wir jetzt den Start. Und um kurz vor 9:30 nicht vergessen, Antenne Live-Moment. Auch der wird heute mal wieder richtig fantastisch. Das ist die Antenne. Ich freue mich, dass ihr dabei seid.

0: 11 Minuten nach 9 auch am Wochenende ist da bei uns Sport angesagt.
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0: Mit David Gallmetzer.
2: Schönen guten Morgen. Georg Wiedmann und Julia Jedelhauser haben die 49. Ausgabe des Giro delle Dolomiti souverän für sich entschieden. Der Traminer Wiedmann gewann auch die 5. und letzte Etappe und feierte damit den 5. Tagessieg in Folge. In der Gesamtwertung verwies er den deutschen Ralf Ziegaus auf Rang 2. Bei den Frauen dominierte Julia Jedelhauser das Rennen ebenfalls nach Belieben. Die Deutsche gewann auch die Schlussetappe und setzte sich in der Gesamtwertung mit mehr als 6 Minuten Vorsprung auf Julia Tanner durch. Die Allgäuerin überzeugte dabei mit starken Leistungen und konnte auf allen Etappen mit vielen männlichen Fahrern mithalten. Kimi Antonelli hat im zweiten freien Training zum Formel 1 Grand Prix von Belgien in Spa die Bestzeit erzielt. Der 19-jährige Mercedes-Pilot setzte sich vor Weltmeister Lando Norris und Max Verstappen durch, Teamkollege George Russell belegte Rang 8. Vor dem 10. Saisonrennen führt Antonelli die Formel 1 Weltmeisterschaft mit 25 Punkten Vorsprung auf Russell an. Nach zuletzt verlorenen Punkten sieht der Italiener vor allem Verbesserungsbedarf bei der Zuverlässigkeit seines Mercedes. Heute steigt auf dem mit 7 Kilometern längsten Kurs der WM-Saison das Qualifying. Tom Pidcock war trotz ausbleibendem Etappensieg der große Gewinner der 13. Etappe der Tour de France. Der Brite belegte Rang 3 und verbesserte sich in der Gesamtwertung vom 10. auf den 4. Platz. Durch den großen Zeitgewinn auf die Favoritengruppe und einen Zeitbonus von 4 Sekunden liegt Pidcock nun nur noch 4 Minuten und 15 Sekunden hinter Gesamtleader Tadej Pogacar. Den Etappensieg sicherte sich der Schweizer Mauro Schmidt. In der Gesamtwertung führt weiterhin Pogacar vor Jonas Vingegaard und Remco Evenepoel.
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2: Während Titelverteidiger Argentinien im WM-Finale am Sonntag in East Rutherford bei New York auf Europameister Spanien trifft, bekommt es England heute um 23 Uhr in Miami im Spiel um Platz 3 mit Frankreich zu tun. Der Traum vom ersten Triumph seit 1966 ist für die Engländer wieder einmal geplatzt. Für die Franzosen hat das Spiel ebenfalls keine große Bedeutung. Eine kleine Motivation ist jedoch, dass es der letzte Auftritt von Nationaltrainer Didier Deschamps an der Seitenlinie ist. Nach 14 Jahren im Amt verabschiedet sich Deschamps und macht den Weg frei für Zinedine Zidane. Unterdessen hat sich offenbar eine überwältigende Mehrheit der FIFA-Mitgliedsverbände für eine Wiederwahl von Gianni Infantino ausgesprochen. Der amtierende Präsident des Fußball-Weltverbands hat trotz des Wirbels um die aufgehobene Rotsperre für US-Profi Florin Balogun die formale Unterstützung von über 200 Ländern erhalten. Damit darf sich Infantino zum jetzigen Stand seiner erneuten Wiederwahl beim FIFA-Kongress am 18. März 2027 im marokkanischen Rabat sichert sein. Auch wenn es nach dem Fall Balogun vor allem aus Europa kritische Stimmen gegeben hatte, hat sich bisher kein Gegenkandidat erklärt.
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0: Von Silvester direkt in den Sommer. Das schaffen auch nur Alpha Will. Ja, zumindest bei uns.
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0: Am 31. Dezember 2024, da hat die deutsche Popgruppe beim Schlagerboom in München für Gänsehaut und Mitsingstimmung gesorgt. Dieses Live-Gefühl wollen wir natürlich auch, und zwar jetzt im Sommer. Für uns muss dafür gar nicht Silvester sein. Hier sind somit Alpha Will mit ihren beiden Kulthits Big in Japan und Forever Young. Live vom Silvester-Schlagerboom 2024.

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1: Top informiert, geht's jetzt weiter. Es ist 9:30.
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2: Mit David Kahlmetzer einen schönen Vormittag. Die neuen Bereichsverträge für die Berufsfeuerwehr und das Landesforstkorps können unterzeichnet werden. Die definitive Unterzeichnung sowie die formelle Zweckbindung der Geldmittel beider Einheiten wurden genehmigt. Für die Aufwertung der Arbeitsbedingungen investiert das Land jährlich rund 2,6 Millionen Euro. Die grüne Landtagsfraktion fordert bessere Rahmenbedingungen und eine stärkere Förderung für die Film- und Musikbranche. Angesichts steigender Kosten und wachsender Herausforderungen für Kulturschaffende seien Investitionen notwendig, um Südtirol als attraktiven Kultur- und Filmstandort zu erhalten und die internationale Sichtbarkeit heimischer Künstlerinnen und Künstler zu stärken. Die Vergabe von Wohnbewohnungen zum bezahlbaren Mietzins wird ab 1. Jänner 2027 neu geregelt. So sollen künftig statt einzelner Ausschreibungen ständige Rangordnungen auf Gemeindeebene gelten, wie sie bereits im sozialen Wohnbau verwendet werden. Damit sollen Verfahren beschleunigt und der Verwaltungsaufwand reduziert werden. Mehr dazu in unseren Nachrichten zur Folgenstunde und damit zum heutigen Wetter in Südtirol. Am Vormittag scheint verbreitet die Sonne, morgendliche Restwolken lockern auf. Am Nachmittag und Abend muss man wieder mit lokalen Gewittern rechnen. Die höchsten Temperaturen reichen von 23 bis 33.

0: 30 Grad.
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0: Schönen guten Morgen aus der Landesverkehrsmeldezentrale. Es begrüßt Sie Manuel Scutellaro. Auf der Brenner Autobahn herrscht starker Reiseverkehr. In Richtung Süden zwischen dem Brenner und Sterzing staut es 4 Kilometer und in Richtung Norden zwischen Verona Nord und Rovereto Nord gibt es abschnittsweise Kolonnenverkehr. Einbahnregelungen wegen Bauarbeiten gibt es im Passaital zwischen Riffern und Saltaus, auf der Brenner Staatsstraße bei St. Florian, in Gröden zwischen St. Christina und Wolkenstein und auf der Landesstraße Meran-Hafling bei Hafling. Und unterhalb des Jaufenpasses auf Sterzinger Seite gibt es eine Einbahnregelung mit Wartezeiten bis zu 15 Minuten wegen Sanierungsarbeiten. Kommen Sie gut und sicher ans Ziel.
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3: Und Sandra Hofer, guten Morgen und schönen Samstag ins Land. Es ist wirklich toll, dass ihr mit dabei seid und da ist es auch ganz egal, ob ihr gerade gemütlich frühstückt oder auf dem Weg zur Samstagsarbeitszeit einen Ausflug plant oder ganz entspannt rein in den Tag startet. Wir begleiten euch auch weiterhin noch ein halbes Stündchen mit guter Musik, den wichtigsten Infos und jeder Menge guter Laune durch diesen Morgen.
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0: 20 vor 10 und Samstag heute heißt nur eins. Hoch die Hände, Wochenende. Wie ihr das am besten verbringt, darüber sprechen wir jetzt.
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0: Ein besonderes Jubiläum wird heute zum Beispiel in der Kurstadt in Meran gefeiert. Die Gärten von Schloss Trautmannsdorf werden 25 Jahre alt. Den ganzen Nachmittag und Abend lang gibt's Live-Musik, Straßenkünstler, Mitmachstationen für Families und viele kleine Überraschungen. Die Gärten bleiben dafür bis 22:30 am Abend geöffnet. Und Beginn ist um 14 Uhr. Fans traditioneller Volksmusik kommen hingegen in Philippian heute auf ihre Kosten, und zwar beim ersten Oberkrainerfest. Und da lautet das Motto: Südtirol trifft Oberkrain. Gleich mehrere Musikgruppen sorgen für beste Stimmung. Dazu gibt's Tanzunterhaltung und natürlich auch gutes Essen und kühle Getränke. Los geht's um 17 Uhr auf dem Festplatz in Philippian. Musikalisch geht's auch in Leifers weiter. Bei Music in the Streets verwandelt sich das Zentrum in eine große Open-Air-Bühne. 6 Musikgruppen sorgen für Unterhaltung. Dazu gibt's kulinarische Stände und verschiedene Aktionen der örtlichen Vereine und Betriebe. Von 19 bis 23 Uhr am Rathausplatz und in der Kennedystraße in Leifers. Und wer lieber Kino mag, für den gibt's den Film Ingeborg Bachmann, Jemand, der einmal ich war, in Meran zu sehen. Der Film begleitet die berühmte österreichische Schriftstellerin auf einer poetischen Reise durch ihr Leben. Von den Anfängen bis zu ihren letzten Jahren in Rom. Um 20.30 Uhr zu sehen im Ariston Kino in Meran, Ingeborg Bachmann, Jemand, der einmal ich war.
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Nach Ray Dalton kommt ein Ausblick in Richtung Wetter, weil man ja natürlich Samstag in der Früh gerne mal das Wochenende plant. Und wenn ihr heute etwas im Freien geplant habt, dann gibt's richtig gute Nachrichten. Der Samstag startet nämlich richtig freundlich, wie wir ja sehen. Die Sonne scheint in ganz Südtirol häufig, letzte Restwolken vom Morgen, die lösen sich dann auch rasch schon wieder auf. Perfekt also für einen gemütlichen Kaffee auf der Terrasse oder sogar das ganze Frühstück oder auch einen Ausflug in die Berge oder einen Sprung in den Badesee. Ganz stabil allerdings bleibt das Wetter nicht im Laufe des Nachmittags und vor allem gegen Abend hin können sich wieder einzelne Gewitter bilden. Die treten zwar nur lokal auf, können aber kräftig ausfallen. Wer länger draußen unterwegs ist, sollte den Himmel deshalb ein bisschen immer wieder im Auge behalten. Dazu wird's sommerlich aber warm. Die Temperaturen erreichen heute zwischen 23 Grad im Wipptal und bis zu 33 Grad im Unterland. In den nördlichen Tälern macht sich außerdem der Föhn bemerkbar. Dort weht zeitweise ein kräftiger Wind. Auch morgen am Sonntag, da erwartet uns ein ähnliches Bild. Der Tag beginnt sonnig, später ziehen wieder ein paar gewittrige Regenschauer durch. Wer also auch morgen einen Ausflug plant, ist mit den Vormittagsstunden wahrscheinlich auf der sicheren Seite. Dann noch ein kleiner kurzer Blick zum Start rein in die neue Woche. Da beruhigt sich das Wetter dann wieder etwas. Am Montag selbst, da überwiegt die Sonne. Am Nachmittag entstehen meist nur harmlose Quellwolken. Also ein richtig angenehmer Sommertag, der da am Montag auf uns wartet. Am Dienstag wechseln sich Sonne und Wolken dann ab. Dazu sind mit Nordwind wieder einzelne Regenschauer möglich und die Temperaturen, die gehen leicht zurück. Der Mittwoch, der bringt dann wieder überwiegend sonniges Wetter und richtig feines Sommerwetter. Heute Morgen heißt es also noch, die Sonne so richtig genießen, aber für den Nachmittag vorsichtshalber einen Plan B im Hinterkopf behalten. Dann ab Montag, der schaut richtig schön aus. Dürfte nicht viel an Regen oder Gewitter kommen da dann.

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top informiert, geht's gleich rein in die neue Stunde nach Beyoncé um Punkt 10. Das ist jetzt meine Zeit, mich zu verabschieden. Das war's nämlich von der Antenne Morgen Crew für diese Woche. Wir sind aber am Montag schon wieder für euch da ab 7.30 Uhr mit allem, was es zum erfolgreichen Aufstehen ebenso braucht. Plus einer neuen Runde Antenne Badealarm. Nicht vergessen, nicht verpassen, einfach einschalten. Bis dahin wünsche ich euch ein richtig tolles Wochenende. Sage Tschüss und macht's es gut.

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1: US-Präsident Trump. Kanada soll für Luftverschmutzung durch Brände zahlen. Neue Kollektivverträge. Grünes Licht für Berufsfeuerwehr und Forst. Das Wetter heute. Sonnig und lokale Gewitter.
0: Redakteur im Studio David Gallmetzer.
1: Schönen Vormittag. US-Präsident Donald Trump hat Kanada für die durch die Waldbrände verursachte Luftverschmutzung verantwortlich gemacht und mit Konsequenzen gedroht. Die den USA entstehenden Kosten müssten zwangsläufig den bestehenden Zöllen auf kanadische Importe hinzugerechnet werden, schrieb er gestern auf seiner Plattform Truth Social. Die Rauchschwaden stammen vor allem von Dutzenden Waldbränden in der kanadischen Provinz Ontario und dem nördlichen US-Bundesstaat Minnesota. Trump warf Kanada vor, seine Wälder und darin befindliches Gestrüpp nicht richtig zu pflegen, wodurch die Brände erst möglich würden. Ihm zufolge werden die USA unnötigerweise mit dreckiger, verschmutzter und ungesunder Luft belastet. Bei einem ukrainischen Drohnenangriff auf ein Logistikzentrum rund 500 Kilometer südöstlich von Moskau sind nach russischen Behördenangaben 7 Menschen ums Leben gekommen und 24 weitere verletzt worden. Die Opfer waren demnach Beschäftigte der Nachtschicht. Zudem meldete Moskau einen groß angelegten Drohnenangriff mit 370 Fluggeräten, von denen die meisten laut Behörden abgefangen wurden. In Kiew gingen unterdessen erneut tausende Menschen auf die Straße, um gegen den Rücktritt des bisherigen Verteidigungsministers Fedorov zu protestieren. Viele Demonstrierende sehen ihn als wichtigen Wegbereiter militärischer Erfolge. In Venedig ist es zu Zusammenstößen zwischen der Polizei und Demonstrierenden gekommen, die gegen die Ankunft einer Megajacht des US-Botschafters in Italien protestiert haben. Die 117 Meter lange Boardwalk von Tilman Ferrita lief gestern in Venedig ein. Eskortiert wurde das Schiff von Polizisten auf Schnellbooten und Jetskis. Bei der Ankunft protestierten mehrere hundert Menschen. Sie riefen laut Aufnahme lokaler Medien unter anderem Parolen gegen die US-Politik in Iran und im Nahen Osten. Die neuen Bereichsverträge für die Berufsfeuerwehr und das Landesforstkorps können unterzeichnet werden. Die definitive Unterzeichnung sowie die formelle Zweckbindung der Geldmittel beider Einheiten wurden genehmigt. Für die Aufwertung der Arbeitsbedingungen investiert das Land jährlich rund 2,6 Millionen Euro. Von den neuen Verträgen profitieren rund 150 Feuerwehrleute sowie etwa 300 Mitarbeitende des Landesforstkorps. Nach der noch ausstehenden Prüfung durch den Rechnungshof sollen die Verträge im Herbst 2026 in Kraft treten. Die Grüne Landtagsfraktion fordert bessere Rahmenbedingungen und eine stärkere Förderung für die Film- und Musikbranche. Angesichts steigender Kosten und wachsender Herausforderungen für Kulturschaffende seien Investitionen notwendig, um Südtirol als attraktiven Kultur- und Filmstandort zu erhalten und die internationale Sichtbarkeit heimischer Künstlerinnen und Künstler zu stärken. Vorgeschlagen wird eine Anpassung des Fördertopfs der Südtiroler Filmförderung sowie die Weiterentwicklung des IDM-Musikfonds durch die Einführung einer Tournee- und Exportförderung für heimische Musikerinnen und Musiker. Und die Vergabe von Wohnbewohnungen zum bezahlbaren Mietzins wird ab 1. Januar 2027 neu geregelt. So sollen künftig statt einzelner Ausschreibungen ständige Rangordnungen auf Gemeindeebene gelten, wie sie bereits im sozialen Wohnbau verwendet werden. Damit sollen Verfahren beschleunigt und der Verwaltungsaufwand reduziert werden. Rund 25% der verfügbaren Wohnbewohnungen bleiben weiterhin dem Mittelstand mit bezahlbarem Mietzins vorbehalten. 75% sind für den sozialen Mietzins vorgesehen. Auch das Punktesystem für die Ranglisten wird angepasst. Künftig sollen geringfügige Einkommensänderungen nicht mehr zu unverhältnismäßigen Verschiebungen führen.
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1: Es scheint zunächst die Sonne. Am Nachmittag und Abend muss man wieder mit lokalen Gewittern rechnen. In den nördlichen Tälern wird es föhnig. Die höchsten Temperaturen reichen von 23 bis 33 Grad. Die Wettervorschau. Am morgigen Sonntag wird es zunächst sonnig. In der zweiten Tageshälfte ist mit einigen gewitterigen Regenschauern zu rechnen. In den nördlichen Tälern wird es föhnig. Am Montag wird es überwiegend sonnig. Am Nachmittag sind einzelne Regenschauer vor allem im Süden möglich. Auch am Dienstag scheint mit Nordwind häufig die Sonne. Ganz vereinzelt kann es einen Regenschauer geben. Die Temperaturen gehen leicht zurück.
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2: Aus der Landesverkehrsmeldezentrale Karin Unterhofer mit aktuellen Meldungen. Auf der Brenner Autobahn gibt es in Fahrtrichtung Süden zwischen Brenner und Sterzing 4 Kilometer Stau wegen Überlastung. Und zwischen Bozen Süd und Affe gibt es Kolonnenverkehr. In der Gegenrichtung in Fahrtrichtung Norden gibt es zwischen Verona Nord und Affi 2 Kilometer Stau nach einem Unfall. Und zwischen Affi und Trient Nord Kolonnenverkehr und Stau wegen Überlastung. Auch auf der Pustertaler Stadtstraße bei Kirn staut es in beiden Richtungen wegen Überlastung und in Richtung Brixen gibt es zwischen Fintel und Schaps Kolonnenverkehr. Und auf der Brenner Stadtstraße gibt es zwischen Gossensass und Sterzing Stau wegen Überlastung. Allen, die unterwegs sind, gute Fahrt!
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1: Mit David Karlmetzer einen schönen Vormittag. Die neuen Bereichsverträge für die Berufsfeuerwehr und das Landesforstkorps können unterzeichnet werden. Die definitive Unterzeichnung sowie die formelle Zweckbindung der Geldmittel beider Einheiten wurden genehmigt. Für die Aufwertung der Arbeitsbedingungen investiert das Land jährlich rund 2,6 Millionen Euro. Die Grüne Landtagsfraktion fordert bessere Rahmenbedingungen und eine stärkere Förderung für die Film- und Musikbranche. Angesichts steigender Kosten und wachsender Herausforderungen für Kulturschaffende seien Investitionen notwendig, um Südtirol als attraktiven Kultur- und Filmstandort zu erhalten und die internationale Sichtbarkeit heimischer Künstlerinnen und Künstler zu stärken. Die Vergabe von Wohnbewohnungen zum bezahlbaren Mietzins wird ab 1. Januar 2027 neu geregelt. So sollen künftig statt einzelner Ausschreibungen ständige Rangordnungen auf Gemeindeebene gelten, wie sie bereits im sozialen Wohnbau verwendet werden. Damit sollen Verfahren beschleunigt und der Verwaltungsaufwand reduziert werden. Mehr dazu in unseren Nachrichten zur folgenden Stunde und damit zum heutigen Wetter in Südtirol. Am Vormittagschein verbreitet die Sonne, morgendliche Restwolken lockern auf. Am Nachmittag und Abend muss man wieder mit lokalen Gewittern rechnen. Die höchsten Temperaturen reichen von 23 bis 33.

0: 30 Grad.
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2: Aus der Landesverkehrsmeldezentrale Karin Unterhofer mit aktuellen Meldungen. Auf der Brenner Autobahn gibt es in Fahrtrichtung Süden zwischen Brenner und Sterzing 4 Kilometer Stau wegen Überlastung. Und zwischen Bozen Süd und Affe gibt es Kolonnenverkehr. In der Gegenrichtung in Fahrtrichtung Norden gibt es zwischen Verona Nord und Affi 2 Kilometer Stau nach einem Unfall. Und zwischen Affi und Trient Nord Kolonnenverkehr und Stau wegen Überlastung. Auch auf der Pustertaler Stadtstraße bei Kirn staut es in beiden Richtungen wegen Überlastung und in Richtung Brixen gibt es zwischen Fintel und Schaps Kolonnenverkehr. Und auf der Brenner Stadtstraße gibt es zwischen Gossensass und Sterzing Stau wegen Überlastung. Allen, die unterwegs sind, gute Fahrt!
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1: US-Präsident Trump. Kanada soll für Luftverschmutzung durch Brände zahlen. Neue Kollektivverträge. Grünes Licht für Berufsfeuerwehr und Forst. Das Wetter heute. Sonnig und lokale Gewitter.
0: Redakteur im Studio David Gallmetzer.
1: Schönen Vormittag. US-Präsident Donald Trump hat Kanada für die durch die Waldbrände verursachte Luftverschmutzung verantwortlich gemacht und mit Konsequenzen gedroht. Die den USA entstehenden Kosten müssten zwangsläufig den bestehenden Zöllen auf kanadische Importe hinzugerechnet werden, schrieb er gestern auf seiner Plattform Truth Social. Die Rauchschwaden stammen vor allem von Dutzenden Waldbränden in der kanadischen Provinz Ontario und dem nördlichen US-Bundesstaat Minnesota. Trump warf Kanada vor, seine Wälder und darin befindliches Gestrüpp nicht richtig zu pflegen, wodurch die Brände erst möglich würden. Ihm zufolge werden die USA unnötigerweise mit dreckiger, verschmutzter und ungesunder Luft belastet. Bei einem ukrainischen Drohnenangriff auf ein Logistikzentrum rund 500 Kilometer südöstlich von Moskau sind nach russischen Behördenangaben 7 Menschen ums Leben gekommen und 24 weitere verletzt worden. Die Opfer waren demnach Beschäftigte der Nachtschicht. Zudem meldete Moskau einen groß angelegten Drohnenangriff mit 370 Fluggeräten, von denen die meisten laut Behörden abgefangen wurden. In Kiew gingen unterdessen erneut tausende Menschen auf die Straße, um gegen den Rücktritt des bisherigen Verteidigungsministers Fedorov zu protestieren. Viele Demonstrierende sehen ihn als wichtigen Wegbereiter militärischer Erfolge. In Venedig ist es zu Zusammenstößen zwischen der Polizei und Demonstrierenden gekommen, die gegen die Ankunft einer Megajacht des US-Botschafters in Italien protestiert haben. Die 117 Meter lange Boardwalk von Tilman Ferrita lief gestern in Venedig ein. Eskortiert wurde das Schiff von Polizisten auf Schnellbooten und Jetskis. Bei der Ankunft protestierten mehrere hundert Menschen. Sie riefen laut Aufnahme lokaler Medien unter anderem Parolen gegen die US-Politik in Iran und im Nahen Osten. Die neuen Bereichsverträge für die Berufsfeuerwehr und das Landesforstkorps können unterzeichnet werden. Die definitive Unterzeichnung sowie die formelle Zweckbindung der Geldmittel beider Einheiten wurden genehmigt. Für die Aufwertung der Arbeitsbedingungen investiert das Land jährlich rund 2,6 Millionen Euro. Von den neuen Verträgen profitieren rund 150 Feuerwehrleute sowie etwa 300 Mitarbeitende des Landesforstkorps. Nach der noch ausstehenden Prüfung durch den Rechnungshof sollen die Verträge im Herbst 2026 in Kraft treten. Die Grüne Landtagsfraktion fordert bessere Rahmenbedingungen und eine stärkere Förderung für die Film- und Musikbranche. Angesichts steigender Kosten und wachsender Herausforderungen für Kulturschaffende seien Investitionen notwendig, um Südtirol als attraktiven Kultur- und Filmstandort zu erhalten und die internationale Sichtbarkeit heimischer Künstlerinnen und Künstler zu stärken. Vorgeschlagen wird eine Anpassung des Fördertopfs der Südtiroler Filmförderung sowie die Weiterentwicklung des IDM-Musikfonds durch die Einführung einer Tournee- und Exportförderung für heimische Musikerinnen und Musiker. Und die Vergabe von Wohnbewohnungen zum bezahlbaren Mietzins wird ab 1. Januar 2027 neu geregelt. So sollen künftig statt einzelner Ausschreibungen ständige Rangordnungen auf Gemeindeebene gelten, wie sie bereits im sozialen Wohnbau verwendet werden. Damit sollen Verfahren beschleunigt und der Verwaltungsaufwand reduziert werden. Rund 25% der verfügbaren Wohnbewohnungen bleiben weiterhin dem Mittelstand mit bezahlbarem Mietzins vorbehalten. 75% sind für den sozialen Mietzins vorgesehen. Auch das Punktesystem für die Ranglisten wird angepasst. Künftig sollen geringfügige Einkommensänderungen nicht mehr zu unverhältnismäßigen Verschiebungen führen.
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1: Es scheint zunächst die Sonne. Am Nachmittag und Abend muss man wieder mit lokalen Gewittern rechnen. In den nördlichen Tälern wird es föhnig. Die höchsten Temperaturen reichen von 23 bis 33 Grad. Die Wettervorschau. Am morgigen Sonntag wird es zunächst sonnig. In der zweiten Tageshälfte ist mit einigen gewitterigen Regenschauern zu rechnen. In den nördlichen Tälern wird es föhnig. Am Montag wird es überwiegend sonnig. Am Nachmittag sind einzelne Regenschauer vor allem im Süden möglich. Auch am Dienstag scheint mit Nordwind häufig die Sonne. Ganz vereinzelt kann es einen Regenschauer geben. Die Temperaturen gehen leicht zurück.
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2: Aus der Landesverkehrsmeldezentrale begrüßt Sie Manuel Scutellaro. Schönen Vormittag. Auf der Brennerautobahn herrscht starker Reiseverkehr. In Richtung Süden zwischen dem Brenner und Sterzing staut es 6 Kilometer. Zwischen Bozen Süd und Affi gibt es Kolonnenverkehr. Und in Fahrtrichtung Norden zwischen Verona Nord und Neumarkt gibt es abschnittsweise Kolonnenverkehr und Stau. Wegen Überlastung kommt es zu Kolonnenbildungen und Staus auch auf der Brenner Staatsstraße in Richtung Süden zwischen Gossensass und Sterzing, auf der Pustertaler Staatsstraße in Richtung Innichen zwischen St. Siegmund und Kienz, zwischen Bruneck und Percha sowie im Abschnitt Niederdorf-Toblach. In Richtung Brixen staut es hingegen zwischen St. Lorenzen und Kienz sowie von Fintel bis Schaps. Unterwegs, gute und sichere Fahrt!
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1: Mit David Karlmetzer einen schönen Tag. Die Finnsker Bahn feiert heute ihr 120-jähriges Jubiläum. Seit 1906 verbindet sie Menschen, Orte und Generationen. Heute zählt sie zu den erfolgreichsten Regionalbahnen Italiens. Eine große Feier findet am Bahnhof in La statt. Ein abwechslungsreiches Programm für Groß und Klein gibt es entlang der gesamten Strecke. Oberhalb von Sand in Daufos bekämpft die Feuerwehr mit Hilfe eines Hubschraubers einen Waldbrand. Das Feuer brach in unwegsamem Gelände auf rund 2000 Metern Meereshöhe aus, vermutlich infolge eines Blitzeinschlags. Nach dem verpassten Einzug ins WM-Finale treffen Frankreich und England heute im Spiel um Platz 3 aufeinander. Für die Equipe Tricolore ist die Partie zugleich der letzte WM-Auftritt unter Trainer Didier Deschamps. England hingegen strebt den besten WM-Abschluss seit dem Titelgewinn 1966 an. Anpfiff ist um 23 Uhr. Mehr dazu in unseren Nachrichten zur folgenden Stunde. Und damit zum heutigen Wetter in Südtirol. Es scheint zunächst die Sonne. Am Nachmittag und Abend muss man wieder mit lokalen Gewittern rechnen. In den nördlichen Tälern wird es föhnig. Die höchsten Temperaturen reichen von 23 bis 33 Grad.
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2: Aus der Landesverkehrsmeldezentrale begrüßt Sie Manuel Scutellaro. Schönen Vormittag. Auf der Brennerautobahn herrscht starker Reiseverkehr. In Richtung Süden zwischen dem Brenner und Sterzing staut es 6 Kilometer. Zwischen Bozen Süd und Affi gibt es Kolonnenverkehr. Und in Fahrtrichtung Norden zwischen Verona Nord und Neumarkt gibt es abschnittsweise Kolonnenverkehr und Stau. Wegen Überlastung kommt es zu Kolonnenbildungen und Staus auch auf der Brenner Staatsstraße in Richtung Süden zwischen Gossensass und Sterzing, auf der Pustertaler Staatsstraße in Richtung Innichen zwischen St. Siegmund und Kienz, zwischen Bruneck und Percha sowie im Abschnitt Niederdorf-Toblach. In Richtung Brixen staut es hingegen zwischen St. Lorenzen und Kienz sowie von Fintel bis Schaps. Unterwegs, gute und sichere Fahrt!

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1: 120 Jahre Finnscher Bahn, Jubiläumsprogramm entlang der Strecke. Suche nach Ersatzlösung für beschädigtes Bozner Gericht läuft. Das Wetter heute, sonnig und lokale Gewitter.
0: Redakteur im Studio, David Gallmetzer.
1: Schönen Tag. Die Finnscher Bahn feiert heute ihr 120-jähriges Jubiläum. Seit 1906 verbindet sie Menschen, Orte und Generationen. Heute zählt sie zu den erfolgreichsten Regionalbahnen Italiens. Eine große Feier findet am Bahnhof in La statt. Ein abwechslungsreiches Programm für Groß und Klein gibt es entlang der gesamten Strecke. In Schlanders werden etwa Modelle jener Züge gezeigt, die seit 1906 auf der Finnscher Bahn im Einsatz waren. In Dablan können Kinder und Erwachsene mit einer historischen Feldbahn fahren. In Rabland dürfen das Eisenbahn-Weltmuseum seine Türen. Am Bahnhof Meran wird am Gleis 1 der neue Elektrotriebzug Coradia Stream präsentiert, der seit wenigen Wochen auf der Strecke Las Malsi im Einsatz ist. Oberhalb von St. in Daufers bekämpft die Feuerwehr mit Hilfe eines Hubschraubers einen Waldbrand. Das Feuer brach in unwegsamem Gelände auf rund 2000 Metern Meereshöhe aus, vermutlich infolge eines Blitzeinschlags. Mehrere Wehren aus St. in Daufers und Umgebung sind im Einsatz. Vor Ort befinden sich auch Beamte der Forstbehörde und der Finanzwache. Nach dem Teileinsturz des Bozner Landesgerichts läuft die Suche nach einer schnellen Übergangslösung, damit der Justizbetrieb wieder aufgenommen werden kann. Eine öffentliche Ausschreibung für ein Mietobjekt läuft noch bis Dienstag. Gesucht wird eine geeignete Fläche für rund 150 bis 200 Arbeitsplätze mit geeigneter Ausstattung sowie den notwendigen Sicherheits- und Infrastrukturvoraussetzungen. Der Mietvertrag soll zunächst auf 6 Jahre ausgelegt sein. Gerichtspräsidentin Francesca Bortolotti kündigte zudem an, kommende Woche auch organisatorische Alternativen wie verstärkte Homeoffice-Möglichkeiten zu prüfen. Parallel laufen die Arbeiten zur Beseitigung der Trümmer und zur Sicherung dringend benötigter Unterlagen und Materialien. Bozen hat in diesem Jahr bereits die 15. Tropennacht hinter sich. Dabei sanken die Temperaturen auch in der Nacht nicht unter 20 Grad. Nach Höchstwerten von bis zu 33 Grad im Ätschtal zeichnet sich jedoch ein Wetterumschwung ab. Bereits in den nächsten Stunden werden vor allem im Norden des Landes lokale Wärmegewitter erwartet. Diese dürften laut dem Landesmeteorologen Dieter Peterl in den Beginn einer nachhaltigen Abkühlung einleiten, die ab der kommenden Woche für niedrigere Temperaturen sorgen dürfte. Die Gärten von Schloss Trautmannsdorf feiern heute ihr 25-jähriges Bestehen mit einem großen Familienfest. Von 14 bis 22.30 Uhr erwartet die Besucherinnen und Besucher ein abwechslungsreiches Programm mit Natur, Kultur und Unterhaltung. Seit der Eröffnung im Jahr 2001 haben sich die Gärten zu einer der beliebtesten Sehenswürdigkeiten Südtirols entwickelt. Landesrat Luis Weicher bezeichnete das Jubiläum als Erfolgsgeschichte und hob die Bedeutung der Anlage für Natur, Bildung, Kultur und Tourismus hervor.
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1: Nach dem verpassten Einzug ins WM-Finale treffen Frankreich und England heute im Spiel um Platz 3 aufeinander. Für die Equipe Tricolore ist die Partie zugleich der letzte WM-Auftritt unter Trainer Didier Deschamps, der nach 14 Jahren im Amt Platz für Zinedine Zidane macht. England hingegen strebt den besten WM-Abschluss seit dem Titelgewinn 1966 an. Trotz der Enttäuschung über das verpasste Finale bietet das Prestigeduell beiden Teams die Chance, die WM mit einem Erfolgserlebnis abzuschließen. Insgesamt standen sich beide Nationalteams bereits 32 Mal gegenüber. England gewann 17 Spiele, Frankreich 10. 5 Partien endeten unentschieden. Anpfiff heute in Miami ist um 23 Uhr.
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1: Es scheint zunächst die Sonne. Am Nachmittag und Abend muss man wieder mit lokalen Gewittern rechnen. In den nördlichen Tälern wird es föhnig. Die höchsten Temperaturen reichen von 23 bis 33 Grad. Die Wettervorschau. Am morgigen Sonntag wird es zunächst sonnig. In der zweiten Tageshälfte ist mit einigen gewitterigen Regenschauern zu rechnen. In den nördlichen Tälern wird es föhnig. Am Montag wird es überwiegend sonnig. Am Nachmittag sind einzelne Regenschauer vor allem im Süden möglich. Auch am Dienstag scheint mit Nordwind häufig die Sonne. Ganz vereinzelt kann es einen Regenschauer geben. Die Temperaturen gehen leicht zurück.
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2: Grüß Gott aus der Landesverkehrsmeldezentrale. Es begrüßt Sie Karin Unterhofer. Kolonnenverkehr und Stau wegen Überlastung gibt es auf der Brennerautobahn in Fahrtrichtung Süden zwischen Brenner und Sterzing und zwischen Klausen und Affi und in der Gegenrichtung in Fahrtrichtung Norden zwischen Verona Nord und Neumarkt, auf der Pustertaler Stadtstraße in Richtung Innichen zwischen der Autobahnausfahrt Brixen-Fahren und Schaps, zwischen St. Sigmund und Kierns und zwischen Bruneck und Bercher in Richtung Brixen, zwischen Oberfindl und Schaps und auf der Brenner Stadtstraße in Richtung Süden zwischen Gossensass und Sterzing. Allen, die unterwegs sind, gute Fahrt!
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1: Mit David Gallmetzer einen schönen Tag. Die Finnsker Bahn feiert heute ihr 120-jähriges Jubiläum. Seit 1906 verbindet sie Menschen, Orte und Generationen. Heute zählt sie zu den erfolgreichsten Regionalbahnen Italiens. Eine große Feier findet am Bahnhof in La statt. Ein abwechslungsreiches Programm für Groß und Klein gibt es entlang der gesamten Strecke. Oberhalb von Sand in Daufers bekämpft die Feuerwehr mit Hilfe eines Hubschraubers einen Waldbrand. Das Feuer brach in unwegsamem Gelände auf rund 2000 Metern Meereshöhe aus, vermutlich infolge eines Blitzeinschlags. Nach dem verpassten Einzug ins WM-Finale treffen Frankreich und England heute im Spiel um Platz 3 aufeinander. Für die Equipe Tricolore ist die Partie zugleich der letzte WM-Auftritt unter Trainer Didier Deschamps. England hingegen strebt den besten WM-Abschluss seit dem Titelgewinn 1966 an. Anpfiff ist um 23 Uhr. Mehr dazu in unseren Nachrichten zur folgenden Stunde. Und damit zum heutigen Wetter in Südtirol. Es scheint zunächst die Sonne. Am Nachmittag und Abend muss man wieder mit lokalen Gewittern rechnen. In den nördlichen Tälern wird es föhnig. Die höchsten Temperaturen reichen von 23 bis 33 Grad.
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2: Grüß Gott aus der Landesverkehrsmeldezentrale. Es begrüßt Sie Karin Unterhofer. Kolonnenverkehr und Stau wegen Überlastung gibt es auf der Brennerautobahn in Fahrtrichtung Süden zwischen Brenner und Sterzing und zwischen Klausen und Affi und in der Gegenrichtung in Fahrtrichtung Norden zwischen Verona Nord und Neumarkt, auf der Pustertaler Stadtstraße in Richtung Innichen zwischen der Autobahnausfahrt Brixen-Fahren und Schaps, zwischen St. Sigmund und Kierns und zwischen Bruneck und Bercher in Richtung Brixen, zwischen Oberfindl und Schaps und auf der Brenner Stadtstraße in Richtung Süden zwischen Gossensass und Sterzing. Allen, die unterwegs sind, gute Fahrt!
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1: 120 Jahre Finnscher Bahn, Jubiläumsprogramm entlang der Strecke. Suche nach Ersatzlösung für beschädigtes Bozner Gericht läuft. Das Wetter heute, sonnig und lokale Gewitter.
0: Redakteur im Studio, David Gallmetzer.
1: Schönen Tag. Die Finnscher Bahn feiert heute ihr 120-jähriges Jubiläum. Seit 1906 verbindet sie Menschen, Orte und Generationen. Heute zählt sie zu den erfolgreichsten Regionalbahnen Italiens. Eine große Feier findet am Bahnhof in La statt. Ein abwechslungsreiches Programm für Groß und Klein gibt es entlang der gesamten Strecke. In Schlanders werden etwa Modelle jener Züge gezeigt, die seit 1906 auf der Finnscher Bahn im Einsatz waren. In Dablern können Kinder und Erwachsene mit einer historischen Feldbahn fahren. In Rabland dürfen das Eisenbahn-Weltmuseum seine Türen. Am Bahnhof Meran wird am Gleis 1 der neue Elektrotriebzug Coradia Stream präsentiert, der seit wenigen Wochen auf der Strecke Las Malsi im Einsatz ist. In Perdonig in der Gemeinde Eppan ist heute ein Bär gesichtet worden. Das Jungtier wurde in der Nähe des Funkmastens in der Zone Steinberg gesehen. Es ist unklar, ob sich auch das Muttertier in der Umgebung aufhält. Die Forstbehörde wurde über die Bärensichtung informiert. Oberhalb von Sand in Darfos bekämpft die Feuerwehr mit Hilfe eines Hubschraubers einen Waldbrand. Das Feuer brach in unwegsamem Gelände auf rund 2000 Metern Meereshöhe aus, vermutlich infolge eines Blitzeinschlags. Mehrere Wehren aus Sand in Darfos und Umgebung sind im Einsatz. Vor Ort befinden sich auch die Beamten der Forstbehörde und der Finanzwache. Der Dachverband für Natur- und Umweltschutz warnt vor einer möglichen Lockerung der Lkw-Fahrverbote auf der Brennerroute. Hintergrund sind die Schlussanträge des Generalanwalts am Europäischen Gerichtshof, wonach mehrere österreichische Verkehrsbeschränkungen gegen EU-Recht verstoßen würden. Der Verband befürchtet eine deutliche Zunahme des Transitverkehrs mit negativen Folgen für Klima, Umwelt und Gesundheit. Zudem wird vor zusätzlichem Schwerverkehr durch den Finnscher und durch das Bustertal gewarnt. Der Dachverband fordert die Politik auf, sich klar gegen eine Ausweitung des Transitverkehrs zu positionieren und entsprechende Gegenmaßnahmen zu ergreifen. Nach dem Teileinsturz des Bozner Landesgerichts läuft die Suche nach einer schnellen Übergangslösung, damit der Justizbetrieb wieder aufgenommen werden kann. Eine öffentliche Ausschreibung für ein Mietobjekt läuft noch bis Dienstag. Gesucht wird eine geeignete Fläche für rund 150 bis 200 Arbeitsplätze mit geeigneter Ausstattung sowie den notwendigen Sicherheits- und Infrastrukturvoraussetzungen. Der Mietvertrag soll zunächst auf 6 Jahre ausgelegt sein. Gerichtspräsidentin Francesca Bortolotti kündigte zudem an, kommende Woche auch organisatorische Alternativen wie verstärkte Homeoffice-Möglichkeiten zu prüfen. Parallel laufen die Arbeiten zur Beseitigung der Trümmer und zur Sicherung dringend benötigter Unterlagen und Materialien. Und auf der Brennerbahn beginnen heute umfangreiche Instandhaltungs- und Modernisierungsarbeiten. Bis 1. August kommt es deshalb auf mehreren Streckenabschnitten zwischen Bozen und der österreichischen Grenze zu Sperren und Einschränkungen im Bahnverkehr. Regionalzüge werden während der Bauarbeiten durch Ersatzbusse ersetzt. Auch der Fernverkehr ist betroffen. Mehrere Frecciarossa- und Intercity-Verbindungen werden zwischen 20. und 26. Juli gestrichen oder verkürzt. Die Arbeiten werden von RFI und der ÖBB Infrastruktur AG durchgeführt und sind Teil eines umfassenden Modernisierungsprogramms.
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1: Nach dem verpassten Einzug ins WM-Finale treffen Frankreich und England heute im Spiel um Platz 3 aufeinander. Für die Equipe Tricolore ist die Partie zugleich der letzte WM-Auftritt unter Trainer Didier Deschamps, der nach 14 Jahren im Amt Platz für Zinedine Zidane macht. England hingegen strebt den besten WM-Abschluss seit dem Titelgewinn 1966 an. Trotz der Enttäuschung über das verpasste Finale bietet das Prestigeduell beiden Teams die Chance, die WM mit einem Erfolgserlebnis abzuschließen. Insgesamt standen sich beide Nationalteams bereits 32 Mal gegenüber. England gewann 17 Spiele, Frankreich 10. 5 Partien endeten unentschieden. Anpfiff heute in Miami ist um 23 Uhr.
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1: Es scheint zunächst die Sonne. Am Nachmittag und Abend muss man wieder mit lokalen Gewittern rechnen. In den nördlichen Tälern wird es föhnig. Die höchsten Temperaturen erreichen von 23 bis 33 Grad. Die Wettervorschau. Am morgigen Sonntag wird es zunächst sonnig. In der zweiten Tageshälfte ist mit einigen gewitterigen Regenschauern zu rechnen. In den nördlichen Tälern wird es föhnig. Am Montag wird es überwiegend sonnig. Am Nachmittag sind einzelne Regenschauer vor allem im Süden möglich. Auch am Dienstag scheint mit Nordwind häufig die Sonne. Ganz vereinzelt kann es einen Regenschauer geben. Die Temperaturen gehen leicht zurück.
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2: Guten Nachmittag wünscht Manuel Scutellaro aus der Landesverkehrsmeldezentrale. Auf der Brenner Autobahn herrscht weiterhin starker Reiseverkehr. Kolonnen und Staus gibt es in Richtung Süden zwischen dem Brenner und Sterzing, zwischen Klausen und Affi und in Fahrtrichtung Norden zwischen Verona Nord und Neumarkt. Und wegen Überlastung kommt es zu Kolonnenverkehr und Stau auch auf der Brenner Staatsstraße in Richtung Süden zwischen Gossensass und Sterzing sowie zwischen Blumau und der Autobahneinfahrt Bozen Nord und auf der Pustertaler Staatsstraße in Richtung Brixen zwischen Vintel und Schaps. Kommen Sie gut und sicher ans Ziel.
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1: Aus der Landesverkehrsmeldezentrale Karin Unterhofer. Die Stadtstraße Spondini-Greschenpass ist bei Burgais nach einem Unfall gesperrt. Bitte haben Sie Geduld. Kolonnenverkehr und Stau wegen Überlastung gibt es auf der Brennerautobahn in Fahrtrichtung Süden zwischen Brenner und Sterzing und zwischen Klausen und Affi und in der Gegenrichtung in Fahrtrichtung Norden zwischen Verona Nord und Neumarkt sowie auf der Brenner Stadtstraße in Richtung Süden zwischen Gossensatz und Sterzing. Allen, die unterwegs sind, gute Fahrt.

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1: Aktuelle Meldungen aus der Landesverkehrsmeldezentrale. Die Stadtstraße Spornini-Greschenpass ist bei Burgeis nach einem Unfall gesperrt und auf der Mendelpassstraße auf der Höhe des Passes kommt es zu Behinderungen nach einem Unfall. Kolonnenverkehr und Stau wegen Überlastung gibt es auf der Brennerautobahn in Fahrtrichtung Süden zwischen Brenner und Sterzing und zwischen Klausen und Affi, in Richtung Norden zwischen Verona Nord und Neumarkt und auf der Brenner Stadtstraße in Richtung Süden zwischen Gossensass und Sterzing. Allen, die unterwegs sind, gute Fahrt!

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1: Karin Unterhofer aus der Landesverkehrsmeldezentrale. Die Stadtstraße Spondini-Greschenpass ist bei Burgais nach einem Unfall gesperrt und auf der Landesstraße zwischen Völz und St. Anton kommt es zu Behinderungen nach einem Unfall. Kolonnenverkehr

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1: Guten Nachmittag aus der Landesverkehrsmeldezentrale. Ich bin Manuel Scutellaro. Die Staatsstraße Sponini-Gerschenpass ist bei Burgeis nach einem Unfall weiterhin gesperrt. Auf der Landesstraße zwischen Völz und St. Anton kommt es zu Behinderungen nach einem Unfall. Und Kolonnenverkehr und Stau wegen Überlastung gibt es auf der Brennerautobahn in Richtung Süden zwischen dem Brenner und Sterzing und zwischen Klausen und Affi. In Fahrtrichtung Norden hingegen zwischen Affi und Bozen Süd. Und auf der Brenner Staatsstraße in Richtung Süden gibt es Kolonnenverkehr zwischen Gossensass und Sterzing. Allen unterwegs, gute und sichere Fahrt.

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1: Aus der Landesverkehrsmeldezentrale begrüßt Sie Manuel Scutellaro. Die Stadtstraße Spondini-Greschenpass bei Burgais bleibt nach einem Unfall gesperrt. Zu Behinderungen und Staus nach einem Unfall kommt es auf der Schnellstraße Mebo in Fahrtrichtung Bozen zwischen Meran-Zentrum und Marling. Und wegen Überlastung kommt es zu Kolonnenbildungen und Staus auf der Brennerautobahn in Richtung Süden zwischen dem Brenner und Sterzing, zwischen Klausen und Affi und in Fahrtrichtung Norden zwischen Affi und Neumarkt. Auf der Brenner Staatsstraße in Richtung Süden zwischen Gossensass und Sterzing und auch im Pustertal in Richtung Innichen zwischen St. Sigmund und Kienz. Unterwegs. Sichere Fahrt.
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1: Karin Unterhofer aus der Landesverkehrsmeldezentrale. Auf Südtirols Straßen haben sich mehrere Unfälle ereignet. Die Stadtstraße Spondini-Greschen ist bei Burgais nach einem Unfall gesperrt. Auf der Schnellstraße Meran-Bozen in Richtung Bozen zwischen Meran-Zentrum und Marling staut es nach einem Unfall und die Pustertaler Stadtstraße ist zwischen Welsberg und Olang nach einem Unfall gesperrt. Kolonnenverkehr und Stau wegen Überlastung gibt es auf der Brenner-Autobahn in Richtung Süden zwischen Brenner und Sterzing und zwischen Klausen und Affi, in Richtung Norden zwischen Affi und Bozen Süd und auf der Brenner Stadtstraße in Richtung Süden zwischen Gossensass und Sterzing. Allen, die unterwegs sind, eine sichere Fahrt.

0: Heim geht's bei Schutz und Sicherheit um der Freundschaft zwischen mir und dem Hölli. Spaß beiseite. Aber weil der Hölli und ich ihn so gut kennen, wäre ich wahrscheinlich mich auch im Aufführen irgendwo, wo der Hölli als Security...
1: Das ist eine Aussage, die ich nicht bestätigen kann.
0: Ja, zumindest so mit benehmen, dass ich mit dir keine Probleme kriege. Und genau um Sell geht's heint. Wir haben wieder eine Publikumsfrage gekriegt und die Sell lautet, wie muss ich mich richtig verhalten, damit ich mit den Türstehern keine Probleme kriege? Also wie gesagt, ich kriege nie Probleme, weil der Hölli mag mich. Aber ja, Hölli, wir kriegen andere mit dir keine Probleme. Was müssen sie dir, dass du sie magst?
1: Das ist eine absolute Klassikerfrage eigentlich. Und zwar, es gibt wirklich ein paar ganz einfache Sachen, die ich dir kann, um gar nicht erst negativ aufzufallen. Und zwar soll er erst einmal einen Respekt zeigen. Einfach einmal freundlich sein, hallo, grüß dich, die Leute anschauen. Du hast gleich schon einmal einen ganz dicken Pluspunkt, wenn du höflich und nett bist. Wer auch zum Beispiel, wenn er mal irgendwo zu stehen ist, gleich schon umgepöbelt, auf den Boden umspuckt oder sonst irgendetwas, macht das Pluspunkt halt zu einem großen Minuspunkt, weil jemand, der sich, bevor er in den Lokal, bevor er auf eine Veranstaltung ist, schon nicht benehmen kann, werden wir halt zweimal anschauen, ob ich die Person reinlasse oder nicht. Und das nächste ist, keine Ausreden finden, wie ich kenne den Chef, ich kenne den DJ, mein Kollege hat schon gezahlt. Wichtig ist, Ehrlichkeit einfach. Aber wenn ich meinen Ausweis vergessen habe, viel besser ist, ich sage, ich habe ihn vergessen, als mir einen zu leichen oder sonst irgendeinen Zenober zu fabrizieren, weil haben mich unsere Begeisterung noch nicht groß, wenn ich jemand auf Gott hat schon bei den Eingang probiert zu verarschen, sondern einfach respektvoll und ehrlich sein. Das nächste ist, in Alkohol im Griff haben. Wenn ich bei einer Veranstaltung komme und auf richtig Dialekt gesagt mir die Muttersprache schon antrainiert haben, ist es halt sehr schwierig, reinzukommen. Ein Gasler vor Trinken, auch vielleicht ein bisschen einen Rieber haben, ist alles okay. Aber wir haben es letzte Woche nicht bei einer Veranstaltung gehabt, da haben sie uns den Eingang schon links und rechts stützen gemäßt. So jemand lasse ich auf keine Veranstaltung rein, weil es ein Risiko ist, weil wahrscheinlich wird der weder einen wirtschaftlichen Vorteil bringen, noch wird er meine Arbeit einfacher machen. Das heißt, wenn jemand wirklich nicht mehr stehen kann, werden wir ihn auf jeden Fall nicht auf die Veranstaltung lassen. Das nächste ist, man muss alles ein bisschen mit Humor nehmen. Und ja, Humor hilft wirklich, einfach ein bisschen locker sein. Wir merken eigentlich sofort, wie jemand auch mit Stress umgeht, wenn jemand sofort nervös, aggressiv oder beleidigt wird, weil mal jemand, was zwar zu viel hat, zu ihr rempelt und ein bisschen Getränk verschüttet oder etwas. Einfach mit Humor nehmen und locker nehmen, das ist eigentlich so der geheime Türsteher-Code, weil wir sind ja auch froh, wenn es bei der Arbeit oft ein bisschen lustig ist, anstatt wenn jeder gleich rumpöbelt wegen nicht und wieder nicht. Der Profi-Typ ist logisch, nicht versuchen, die Security auszutricksen. Das heißt, gerade beim Intritt, wenn jemand den Intritt nicht zahlen will oder sonst irgendetwas, ja, mein Kollege hat schon gezahlt, das wird in der Regel nicht funktionieren. Andere Leute, die Ausweise leichen, das wird auch nicht funktionieren. Und zusammen, wenn wir rauskriegen, wer einen Ausweis gegeben hat, geht er auch. Also haben wir null Toleranz bei uns. Ganz wichtig ist, einen Ausweis überhaupt nicht haben. Das heißt, es seid verpflichtet, ein gültiges Dokument bei euch zu tragen. Und es ist kein Abo Plus oder kein Steuerkarten, sondern ein Ausweis, ein Führerschein, ein Reisepass. Und das sollte man im Original mit haben und nicht als Foto. Und um das Ganze einfach kurz zusammenzufassen, dann Respekt sagen, ehrlich sein, nicht zu voll kommen und ein gepflegtes Auftreten haben. Es ist ein bisschen unterschiedlich, auf welcher Veranstaltung bin, aber wenn ich auf einen Matura-Ball mit Trainerhosen und einem Leibele komme, kann je nach Ball auch sein, dass ich gar nicht reinkomme, weil es eine Kleiderordnung gibt. Das heißt, besser allem gut herschauen, ein gutes Bild machen, da geht alles viel leichter und einfach freundlich bleiben. Und auch wenn man mal einen Blödsinn gebaut hat und einer Security vielleicht einmal zusammengepfiffen hat oder mal eine halbe Stunde vor der Tür gestellt hat, um sich alles nochmal

0: durch den Kopf gehen zu lassen. Nehmen Sie es mit Humor, bleibt freundlich, dann stehen eigentlich Chancen gut, dass es gut mit der Security geschaffen wird.
1: Und drinnen gilt logisch das Gleiche, oder? Nicht vor der Tür, genau, wenn ich rein will, sondern wenn ich noch drinnen bin, hilft mir nicht, draußen charmant zu sein. Und das passt alles. Und drin bin ich noch, ja, nicht so charmant, sagen wir es mal so, oder?
0: Generell gelten die Regeln. Allem überall drinnen, draußen. Und einfach, seid gut drauf. Seid höflich, habt den Respekt. Jeder Security ist ein Mensch, was alles seine Arbeit macht. Und ich glaube, kein Türsteher sucht sich harte Arbeit, also in dem Sinne, dass sie zugehen und wirklich gezielt schauen, sich selber Arbeit zu machen, sondern wenn es mit Humor und mit Respekt es nimmt, dann werden die Türsteher Salar haben oder die Security. Und dann haben wir keine Probleme, wir haben einen guten Job gemacht und deshalb haben wir eine Party genossen und steht nicht vor der Tür und mehr zwei Stunden mit mir diskutieren.
1: Obwohl Salar ist schön, ich zum Beispiel so persönlich, ich hätte lieber vor der Party bei dir draußen sein wie bei der Party.
0: Genau, jetzt weil du das schon so schön ansprichst. Und zwar hat die Sandra Binz ein Praktikum gemacht. Das werden wir noch für die nächsten Folgen besprechen. Wie sich eigentlich der, was mich da interviewen sollet, so als Security macht. Aber das wird sie jetzt noch für ihr selber ganz genau hören. Unsere neue Praktikantin.
1: Ich freue mich schon.

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1: Aus der Landesverkehrsmeldezentrale begrüßt sie Karin Unterhofer. Auf Südtirolstraßen haben sich mehrere Unfälle ereignet. Die Stadtstraße Spondini-Greschen ist bei Burgeist nach einem Unfall weiterhin gesperrt. Auf der Schnellstraße Meran-Bozen, nicht um Bozen, zwischen Meran-Zentrum und Marling gibt es Kolonnenverkehr nach einem Unfall. Auf der Dolomitenstraße Höhe Montan kommt es zu Behinderungen nach einem Unfall. Und auf der Pustertaler Stadtstraße staut es zwischen Welsberg und Olang nach einem Unfall. Kolonnenverkehr und Stau wegen Überlastung gibt es auf der Brennerautobahn in Fahrtrichtung Süden zwischen Brenner und Sterzing und zwischen Klausen und Affi, in Richtung Norden zwischen Affi und Bozen Süd, auf der Brenner Stadtstraße in Richtung Süden zwischen Gossensass und Sterzing, auf der Pustertaler Stadtstraße in Richtung Innichen zwischen Findl und Kienz und auf der Finchgauer Stadtstraße in Richtung Meran zwischen Blaus und Rabland. Allen, die unterwegs sind, gute Fahrt!

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1: Aus der Landesverkehrsmeldezentrale begrüßt Sie Manuel Scutellaro. Die Brenner Autobahn ist in Richtung Süden zwischen Ala, Avio und Affi nach einem Unfall gesperrt. Es kommt zu 6 Kilometer Rückstau. Auf der Brenner Autobahn herrscht sonst weiterhin starker Reiseverkehr. In Richtung Süden zwischen dem Brenner und Sterzing gibt es 4 Kilometer Stau. Zwischen Klausen und Ala, Avio abschnittsweise Kolonnenverkehr und Stau. In Fahrtrichtung Norden zwischen Veronanaut und Ala, Avio 2 Kilometer Stau nach einem Unfall. Und zwischen Affi und Neumarkt abschnittsweise Kolonnenverkehr. Wegen Überlastung kommt es zu Kolonnenbildungen und Staus auch auf den Südtiroler Hauptstraßen, wie zum Beispiel auf der Finchgauer Staatsstraße in Richtung Meran im Abschnitt Plaus-Rabland, auf der Brenner Staatsstraße in Richtung Süden zwischen Gossensass und Sterzing und dem Pustertal in Richtung Innichen zwischen Findl und Kienz. Die Unfallstellen im oberen Finchgau bei Burgeis und auf der Pustertaler Staatsstraße zwischen Welsberg und Olang wurden geräumt. Die Staus lösen sich hier langsam wieder auf. Kommen Sie gut und vor allem sicher ans Ziel.
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2: Hallo und herzlich willkommen zur Woche in Südtirol. Am Mikrofon begrüßt Sie David Karlmetzer. Nach dem Teileinsturz des Bozner Landesgerichts läuft die Suche nach einer schnellen Übergangslösung, damit der Justizbetrieb wieder aufgenommen werden kann. Eine öffentliche Ausschreibung für ein Mietobjekt läuft noch bis Dienstag. Gesucht wird eine geeignete Fläche für rund 150 bis 200 Arbeitsplätze mit geeigneter Ausstattung sowie den notwendigen Sicherheits- und Infrastrukturvoraussetzungen. Gerichtspräsidentin Francesca Bortolotti kündigte zudem an, auch organisatorische Alternativen wie verstärkte Homeoffice-Möglichkeiten zu prüfen. Parallel laufen die Arbeiten zur Beseitigung der Trümmer und zur Sicherung dringend benötigter Unterlagen und Materialien. Der Mitteltrakt des Gerichtsgebäudes war am Donnerstag gegen 6 Uhr in der Früh eingestürzt. Die genaue Ursache dafür ist noch Gegenstand der Ermittlungen. Am Gerichtsgebäude wurden Arbeiten durchgeführt. Im Innerfeldtal in Sachsen ist es am vergangenen Dienstag zu einem großen Mohrenabgang gekommen, ausgelöst durch Starkregen und Hagel. Geröllmassen gingen unter anderem nahe der Dreischusterhütte zu Tal. Da sich zum Zeitpunkt des Abgangs zahlreiche Wanderer in dem Gebiet aufhielten und nicht ausgeschlossen werden konnte, dass es Verschüttete gibt, wurde das Gebiet von Zivilschutzkräften abgesucht. Diese konnten wenig später Entwarnung geben. Insgesamt donnerten bis zu 50.000 Kubikmeter Material zu Tal. Die angespannte internationale Lage belastet das Geschäftsklima der heimischen Unternehmen. Laut aktuellem Wirtschaftsbarometer des WIFO der Handelskammer Bozen ist der Geschäftsklima-Index gegenüber dem Frühjahr um 3,7 Punkte auf 15,9 gesunken. Gründe sind vor allem steigende Kosten, eine schwächere Wettbewerbsfähigkeit und die anhaltende Unsicherheit, die auch die Investitionsbereitschaft bremst. Trotz der Herausforderungen erwarten 89% der Unternehmen eine zumindest zufriedenstellende Ertragslage. Der bisherige Sommer zählt in Bozen bereits zu den wärmsten seit Beginn der Wetteraufzeichnungen. Zur Halbzeit des meteorologischen Sommers liegt 2026 auf Platz 3 der Rangliste. Nur die Sommer 2022 und 2003 waren im gleichen Zeitraum noch heißer. Dass der bisherige Sommer nicht zum absoluten Hitzerekordjahr wird, liegt laut Landesmeteorologe Dieter Peterlin an den vergleichsweise gemäßigten ersten beiden Juniwochen. Der Südtiroler Jugendring plädiert für einen gemeinsamen Lösungsweg für mehr Sicherheit und den Erhalt von Jugend- und Veranstaltungsorten. Bereits in den vergangenen Jahren, nicht zuletzt infolge der Corona-Pandemie, hat sich das Freizeit- und Veranstaltungsangebot für Jugendliche vielerorts deutlich reduziert, insbesondere im Bereich des Nachtlebens. Eine weitere Einschränkung dieser Möglichkeiten hält der Jugendring für den falschen Weg. Das Forum Prävention begrüßt die aktuelle EU-Debatte über ein Mindestalter von 13 Jahren für den Zugang zu sozialen Medien, sieht darin jedoch nur einen Teil der Lösung. Altersgrenzen könnten Orientierung bieten und Kinder sowie Jugendliche schützen, reichen allein aber nicht aus. Stattdessen fordert das Forum strengere gesetzliche Vorgaben für Plattformen, KI-Anwendungen und Videospiele. Manipulative Suchtmechanismen sollten verboten und Anbieter für die Verbreitung von Hetze, Gewalt und schädlichen Inhalten stärker haftbar gemacht werden. Im Einzugsgebiet der Retsch wird das Wasser knapp. Die ständige Beobachtungsstelle zur Nutzung der Wasserressourcen in den Ostalpen hat deshalb die Warnstufe von niedrig auf mittel erhöht. Ausschlaggebend sind anhaltende Hitze, geringe Niederschläge und aufgebrauchte Schneereserven. Das Land Südtirol, die Provinz Trient und die Region Venetien sollen nun Maßnahmen zum Wassersparen umsetzen. Und der nationale Aufbau- und Resilienzplan umfasst in Südtirol zum Stichtag 30. Juni 2026 insgesamt 4.610 genehmigte Projekte mit einem Gesamtvolumen von rund 1,75 Milliarden Euro. Das kürzlich von der zuständigen Taskforce des Landes veröffentlichte Dossier zeigt einen breiten Investitionsrahmen, der von der Digitalisierung über Bildung, Mobilität und Energie bis hin zu Gesundheit und sozialer Inklusion reicht. Und das war auch schon wieder die Woche in Südtirol. Ich wünsche noch ein schönes Wochenende. Machen Sie es gut. Bis zum nächsten Mal.
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1: Aus der Landesverkehrsmeldezentrale begrüßt Sie Manuel Scutellaro. Auf der Brenner Autobahn herrscht weiterhin starker Reiseverkehr. In Richtung Süden zwischen dem Brenner und Sterzing staut es 2 Kilometer. Zwischen Klausen und Ala Avio gibt es abschnittsweise Kolonnenverkehr und Stau. Und zwischen Ala Avio und Affi 6 Kilometer Stau nach einem Unfall. In Fahrtrichtung Norden gibt es abschnittsweise Kolonnenverkehr zwischen Trient Nord und Bozen Süd. Wegen Überlastung kommt es zu Kolonnenbildungen und Staus auch auf der Finchgauer Stadtstraße in Richtung Meran im Abschnitt Plaus-Rabland und im Pustertal in Fahrtrichtung Innichen zwischen Fintel und Kienz und in Richtung Brixen zwischen Welzberg und Olang. Und auf der Penserjochstraße kommt es auf der Höhe von Eck derzeit zu Behinderungen nach einem Unfall. Fahren Sie vorsichtig!
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1: Karin Unterhofer aus der Landesverkehrsmeldezentrale. Brenner Autobahn in Fahrtrichtung Süden zwischen Rovereto Nord und Alavio Kolonnenverkehr und Stau wegen Überlastung und zwischen Alavio und Affi 8 Kilometer Stau nach einem Unfall. In der Gegenrichtung in Fahrtrichtung Norden gibt es zwischen Trient Nord und Bozen Süd Kolonnenverkehr. Kolonnenverkehr wegen Überlastung gibt es auch auf der Pustertaler Stadtstraße in Richtung Innichen zwischen der Autobahnausfahrt Brixenfahren und Schaps und auf der Finchgauer Stadtstraße in Richtung Meran zwischen Blaus und Rabland. Weiterhin gute Fahrt!
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1: Guten Abend aus der Landesverkehrsmeldezentrale. Ich bin Manuel Scutellaro. Auf der Brenner Autobahn in Richtung Süden zwischen Ala Avi und Affi gibt es weiterhin 8 Kilometer Stau nach einem Unfall. Und wegen einer Veranstaltung gesperrt sind die Landesstraße Rittnauntal bei Mareit von 22 bis 5 Uhr und die Landesstraße Reischach in Bruneck von 20 bis 7 Uhr. Unterwegs. Gute Fahrt.

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